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Hallo, hier ist Radio Powerrumpel, am Mikrofon euer Heiko. In dieser Sendung dreht sich alles um den Antikriegsfilm Platoon. Und ihr habt gerade Adagio for Strings gehört, gespielt vom Vancouver Symphonieorchester mit den Soundeffekten aus der Szene The Village. Hört ihr jetzt aus dem Soundtrack von Platoon Tracks of My Tears von Smokey Robinson und danach Okie from Muskogee von Merle Haggard. Hier bei Radio Powerrumpel.

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2: Gucken wir uns mal den Film Platoon ein wenig genauer an.
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2: Platoon ist ein Kriegsfilm des Regisseurs Oliver Stone aus dem Jahr 1986. Er zeigt die Auswüchse des Vietnamkriegs und seine Wirkung auf Infanteriesoldaten. Bis heute ist Platoon mit Einspielergebnissen von mehr als 138 Millionen US-Dollar der dritterfolgreichste Film, der sich mit dem Thema Vietnamkrieg auseinandersetzt. Nach dem gänzlich anders gearteten Rambo 2 Der Auftrag, der allein in den USA mehr als 190 Millionen Dollar einspielte und Geboren am 4. Juli, ebenfalls von Oliver Stone, über 161 Millionen US-Dollar. Der Hintergrund: Stone verarbeitete in dem Film eigene Erlebnisse seiner Zeit im Vietnam. Platoon ist der Beginn einer Trilogie über den Vietnamkrieg. Der zweite Film ist Geboren am 4. Juli. Der Abschluss bildet Zwischen Himmel und Hölle. Nachdem Oliver Stone für sein Filmprojekt gut 9 Jahre keinen Geldgeber fand, der deillusionierte Rückblick auf den Alltag des Vietnamkriegs verhieß kein gutes Geschäft zu werden, war Hemdale eine britische dominierte Independent Company 1986 bereit, die Finanzierung dieser Produktion zu übernehmen. Die Produktionskosten lagen bei 6 Millionen US-Dollar und waren damit nur halb so hoch wie für vergleichbare Hollywood-Filme aus der Mitte der 1980er Jahre. So entstand auf den Philippinen innerhalb von nur 6 Wochen unter schwierigen Produktionsbedingungen eine filmische Aufarbeitung des Vietnamkriegs. Stone ist gegen Ende des Films in einem Cameo-Auftritt als Bataillonskommandeur in einem Bunker, der von einem nordvietnamesischen Selbstmordkommando mit einem Sprenggürtel zerstört wird, zu sehen. Platoon verhalf dem Schauspieler Charlie Sheen zum Durchbruch. Dessen Vater Martin Sheen hatte 1979 die Hauptrolle in dem Vietnamfilm Apocalypse Now von Francis Ford Coppola gespielt. In weiteren Nebenrollen sind Johnny Depp und der spätere Oscar-Preisträger Forrest Whitaker zu sehen. Jetzt geht's erstmal weiter mit dem Soundtrack. Ihr hört The Doors mit Hello, I Love You und danach Jefferson Airplane mit White Rabbit.

Das war Jefferson Airplane mit White Rabbit. Hört ihr jetzt das Vancouver Symphonieorchester mit der Szene Barnes Shoots Elias?

Ihr hört Radio Powerrumpel mit dem Soundtrack von Platoon. Die Kritiken: Platoon wurde von den Kritikern sehr positiv aufgenommen und erreichte bei Rotten Tomatoes basierend auf 64 Kritiken eine Bewertung von 88%. Zusammenfassend heißt es dort: Aufgrund der persönlichen Erfahrung des Regisseurs Oliver Stone in Vietnam verzichtet Platoon auf eine einfache Predigt zugunsten einer erschütternden, bodenständigen Sicht auf den Krieg. Unterstützt durch die kompromisslosen Darstellungen von Charlie Sheen und Willem Dafoe. In der IMDb ist der Film seit Erstellen der Liste der Top 250 Filme ständig vertreten und belegt aktuell Platz 187. Der mit 4 Oscars ausgezeichnete Vietnamfilm wurde in der deutschen Presse und Öffentlichkeit zunächst ambivalent aufgenommen. Einige amerikanische Vietnam-Veteranen aber gingen so weit zu sagen, Platoon sei der erste Spielfilm, der zeige, was Vietnam wirklich war. Die Zeit nannte Platoon ein Märchen über Vietnam, gepolstert mit den naiven Einsichten des Veteranen Oliver Stone. Die Frankfurter Allgemeine Zeitung fragte sich, ob Platoon die Nulllösung des Vietnam-Problems sei, die endgültige Abrüstung der Entrüstung im Kino. Die amerikanische Presse feierte Platoon dagegen überwiegend als ersten realistischen Kriegsfilm. Stellvertretend für eine Vielzahl von Kritikern schrieb der Vietnamkriegsreporter der New York Times David Halberstam: Platoon ist der erste wirklichkeitsnahe Vietnamfilm. Ein Film wie Rambo 2 demütigte die Soldaten, die dort kämpften. Wenn ein Stallone den Feind überwältigen kann, warum gelang es ihnen nicht? Platoon versteht, was die Architekten des Krieges nie sahen: wie das Laub, das Dickicht des Dschungels, die technische Überlegenheit der USA hinwegfegten. Man sieht, wie der Wald die amerikanischen Soldaten aufsaugt. Sie verschwinden einfach. Ich glaube, dass der Film ein amerikanischer Klassiker wird. Die anderen Vietnam-Filme aus Hollywood haben die Geschichte vergewaltigt. Platoon ist hingegen historisch und politisch richtig. Soweit David Halberstam. Ja, TV Spielfilm sagt: Trotz teilweise überladener Symbolik vollbrachte Oliver Stone mit seiner schonungslosen Collage das Kunststück, die unter den Soldaten allgegenwärtige Todesangst für den Zuschauer sichtbar zu machen, was dem mit 4 Oscars prämierten Stahlgewitter allerdings fehlt, ist ein Hinweis darauf, dass nicht die Amerikaner, sondern die Vietnamesen mit über 1 Million Toten, USA waren es 60.000, Hauptleidtragende des Krieges waren. Die Filmbewertungsstelle Wiesbaden verlieh der Produktion das Prädikat besonders wertvoll. Hört ihr jetzt aus dem Soundtrack von Platoon Respect von Aretha Franklin und danach Sitting on the Dock of the Bay von und mit Otis Redding. Hier bei Radio Powerrumpel.

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0: Und falls ihr noch keine Jubiläums-QSL-Karte von mir bekommen habt, dann schreibt mir doch einfach euren Empfangsbericht per Post an folgende Adresse: Radio Power Rumpel, Steinmühle 8 in 34633 Ottrau. 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Rückporte ist natürlich auch gerne gesehen. Weiter geht's mit dem Soundtrack von Platoon. Ihr hört jetzt When a Man Loves a Woman von Percy Sledge und danach Groovin' von The Rascals.

Ja, das war schon fast der Soundtrack vom Film Platoon. Hört ihr jetzt zum Schluss noch Adagio for Strings vom Vancouver Symphonieorchester? Und zwar in der Version der Schlussszene des Filmes. Also im Prinzip, wo der Hauptdarsteller mit dem Hubschrauber ausgeflogen wird. Dementsprechend natürlich ist auch die Geräuschkulisse.

0: Ja, das war der Soundtrack von Platoon. Jetzt kommt erstmal ein bisschen Werbung.
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Ja, das war sie, die 59. Sendung von Radio Powerrumpel. Ein Wiederhören auf der Kurzwelle gibt es jeden zweiten Sonntag im Monat um 13 Uhr UTC auf 6070 und um 19 Uhr UTC auf 3955 kHz. Sowie den Freitag auf den zweiten Sonntag um 12 Uhr UTC auf 6070 und um 19 Uhr UTC auf 3955 kHz. Und vergesst auch nicht unsere Sondersendung der Radio DX-Freunde am Ostermontag ab 11 Uhr UTC. Hiermit darf ich mich verabschieden. Falls ihr mir noch einen Empfangsbericht schicken möchtet per E-Mail, radiopr@partyheld.de. Tschüss, euer Heiko von Radio Powerrumpel.

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1: Herzlich willkommen zu meiner Sendung Powerplay Digital Classics hier auf Radio Unerhört Marburg. Ich tauche mit euch zusammen ein in die Welt der elektronischen Musik. Bei mir gibt es die Meilensteile der Dance, House, Elektro, Techno und des Raves, sowie den Synthie-Pop und allen anderen Spielarten dieser Musikart. Ich freue mich, euch hier musikalisch zu bespaßen und vielleicht den ein oder anderen so ein bisschen die Musik schmackhaft zu machen. Viele Infos und gute Musik ist hier die Devise. Am Mikrofon ist für euch euer Heiko.

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2: Zum Einstieg besingt uns DJ Lützenkirchen ein kleines Ständchen.

Servus und hallo alle zusammen. Wie schön, dass ihr euch so zahlreich vorm Radiogerät versammelt habt, um mit mir gemeinsam den Meilensteinen der elektronischen Musik zu lauschen. Aufgrund der positiven Resonanz der letzten Sendung sind es heute sogar 2 Stunden. Für euch am Mikrofon versammelt ist der Heiko. Jetzt gibt's gleich 2 absolute Klassiker der House-Musik auf die Ohren. Eddie Amador, House-Music und DJ Matt Blank mit Thank You, I'm a Prayer.

Wir machen eine Zeitreise zurück in das Jahr 1976. Vangelis, einer der Pioniere der elektronischen Musik, komponierte den Song Pulsar. Leider war er damit nur mäßig erfolgreich. Die Welt war damals noch nicht ganz so bereit für diese Musik. So richtig bekannt wurde der Song erst durch die Coverversion von Hypnosis. Auch Scooter, Ben Liebrand und viele andere coverten bis jetzt das Original.

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1: Paffendorf, meine Damen und Herren, mit dem Titel Ruf mich an. Die Dame war so energisch, ich hatte den Hörer schon in der Hand und habe den DJ angerufen. Aber was soll ich sagen, der hat aufgelegt. Ha, der Kampf lacht. Jetzt gibt's ein bisschen was aus den Niederlanden. Krag und Smark mit Dynamite aus dem Album Electric Hustle. Und danach werden wir der Sache nachgehen, warum Trübsal nicht alles ist, was man blasen kann. Und was das mit der UKW-Frequenz von Radio Unerhört zu tun hat.
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0: Die Spatzen pfeifen es von den Dächern. Am 30.06.26, also mitten im Sommer, verliert Radio Unerhört seine UKW-Frequenz 90,1. Sparzwänge der Hessischen Landesmedienanstalt lassen einen Weiterbetrieb nicht mehr zu. Das hört sich jetzt dramatisch an, tut aber weitaus weniger weh, wenn man weiß, dass wir auf DAB Plus weiterzuhören sind. Das DAB Plus Netz Nordhessen verfügt über mehrere leistungsstarke Sender in Kassel, Fulda auf dem Hohen Meißner und auf der Sackpfeife bei Biedenkopf. Damit sind wir dann von Göttingen bis an die bayerische Grenze, vom Thüringen bis nach NRW mit einem Taschenradio oder im Auto zu hören. Auch in Teilen Frankfurts geht das noch. Also, wir tauschen eine kleine UKW-Frequenz, die eigentlich nur in Marburg gut zu empfangen ist, gegen ein Sendegebiet, das drei Viertel Hessens und noch einige Teile der Nachbarländer abdeckt. DAB Plus Radios sind in Neuwagen seit 2020 Standard und Taschenradios gibt es für 15 Euro. Auch USB-Sticks, die Sender als MP3-Dateien abspielen oder auf eine frei wählbare UKW-Frequenz umsetzen, sind für schmales Geld zu bekommen. Und natürlich gibt es auch weiterhin unseren Livestream. Jetzt gibt's ein bisschen Star Wars. Die Cantina Band mit dem Dudelfunk-Song.
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Der Song der Stunde kommt heute von LDC. Der Spruch "Techno ist mit ohne Singen" passt hier nicht so ganz. Peter Zweier und Alexander Abraham produzierten zusammen mit Thorsten Fenslau Ambient Techno. Der Song "Die schwarze Zone" erzählt die Geschichte, wie Teile der Menschheit sich in ein Gebiet, die schwarze Zone genannt, begeben, um mit einer modernen Arche Noah ins Paradies zu starten. Das hören wir uns jetzt in der 8-Minuten-Version gemeinsam an. LDC, die schwarze Zone aus dem Jahr 1991.

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Im Jahre 2598 nach Christus kam es zur wohl größten interplanetaren Kollision zweier Planeten. Die Wucht der Explosion erschütterte das gesamte Sonnensystem. Starke Energiefelder verursachten die Kernschmelze fast aller Reaktoren unserer Erde. Auf der nördlichen Hemisphäre entstand ein Gebiet, das Überlebende die schwarze Zone nannten. Menschliches Leben schien hier unmöglich. 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Fernab von jeglicher Zivilisation entstand jedoch schon wenig später eine neue, seltsame Lebensform. Diese Lebewesen konnten sich so tarnen, dass kein menschliches Auge, kein Radar oder gar elektronische Messgeräte sie entdecken konnten. Was man allerdings registrierte, war eine unglaubliche Steigerung des magnetischen Feldes um das Gebiet. Außerdem konnte man sich nicht erklären, warum Satelliten und Raketentrümmer aus dem All immer wieder in das Zentrum der Zone stürzten. Willkommen in der schwarzen Zone.

testen japanische Wissenschaftler eine riesige Rakete im Zentrum der Zone, die wohl aus den Weltraumtrümmern gebaut worden war. Gleichzeitig beobachtete man, dass tausende Menschen aus den nicht kontaminierten Gebieten einem Sternmarsch gleich in die schwarze Zone liefen und offensichtlich in der riesigen Rakete verschwanden. Diese moderne Arche Noah startete am 6. August des Jahres 2645 und brachte wenigstens einen Teil der Menschheit ins Paradies. 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

0: Das war er mit Kelly Watch the Stars, ein Titel aus den 1990ern. So, jetzt habe ich wieder eure Aufmerksamkeit. Damit wir hier nicht einschlafen, gibt es jetzt erstmal richtig Schranz der ganz üblen Sorte. Die Augsburger Puppenkiste mit Lumanant Remix.
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So, jetzt sind wir aber alle wach. Der Klassiker der Zukunft kommt heute von der Band, ja, ich weiß gar nicht, wie man das ausspricht, VNV Nation. VNV bedeutet Victory and Vengeance. Triumph, nicht Rache. Der Song heißt When is the Future und kommt aus dem Bereich Ambient Techno. Viel Spaß damit, mit dem Klassiker der Zukunft.

Zum nächsten Titel muss ich eigentlich gar nicht viel sagen. Wer den nicht kennt, der mag keine elektronische Musik. U96, meine Damen und Herren, mit Das Boot.

Punktlandung hier bei den Digital Classics ist es genau 21 Uhr. Böse Zungen sagen Fahrstuhlmusik. Dazu sage ich, ein wunderbarer Titel, um wieder runterzukommen. Oder aufs Klo zu gehen. AKAK mit Warten auf Kork.

Entspannt geht's weiter mit Runaway Love von Reset and Alison David hier bei den Digital Classics auf Radio Unerhört Marburg. Danach tun wir was gegen die Kreuzworträtselbildung. Lasst euch überraschen und bleibt dran. Die anderen sind auch nicht besser.

0: Weil wir ja nicht dümmer aus dieser Sendung gehen wollen, als wir reingekommen sind, gehen wir jetzt mal unserem Bildungsauftrag nach. Und zwar erklären wir heute die Zeitansage. So, erstmal die passende Musik. So, jetzt ist besser. Die Zeitansage per Telefon. Warum gab es sie und wie hat das funktioniert? In den 70er Jahren waren die einzigen immer verfügbaren Uhren auf dem Kirchturm. Blieb zu Hause die Uhr stehen, konnte man sich glücklich schätzen, die Kirchturmuhr zu sehen. Ging das nicht, rief man die Zeitansage an. Am Anfang waren es Tonbandstreifen, die der Reihe nach abgespielt wurden. Ein mechanisch riesiger Aufwand und andauernd kaputt. So erfand man eine Schallplatte, die mit Looprillen ausgestattet war. Jede Minute hatte seine eigene Rille. Das gleiche bei den Stunden und eine Rille für 30 Sekunden und eine für 0 Sekunden. Der Plattenspieler dazu hatte drei versetzte Tonarme, von denen jeder eine eigene Aufgabe hatte. Eine für die Stunden, eine für die Minuten und einen für die 0 oder 30 Sekunden. Und so hörte sich das an.
1: Beim nächsten Ton ist es 11 Uhr. Beim nächsten Ton ist es 11 Uhr. 3 Minuten. 3 Minuten. Und 20 Sekunden. Und 20 Sekunden.
0: Und woher weiß denn der Plattenspieler, wie spät es ist? Eine hochgenaue Uhr steuerte die Tonarme an und setzte sie auf die richtige Rille. Und so hörte sich das dann zusammen an.
1: Beim nächsten Ton ist es 11 Uhr, 3 Minuten und 20 Sekunden.
0: So einfach war das. Hören wir mal, ob es die Zeitansage heute immer noch gibt.
2: Beim nächsten Ton ist es 16 Uhr, 10 Minuten und 10 Sekunden. Beim nächsten Ton ist es 16 Uhr, 10 Minuten und 20 Sekunden. Beim nächsten Ton ist es 16 Uhr, 10 Minuten und 33 Sekunden. Beim nächsten Ton ist es 10 Minuten, 16 Uhr, 10 Minuten und... Herr Schneider, kommen Sie mal bitte ganz kurz.
3: Was ist denn los, Herr Schmidt? Was ist denn jetzt mit dem Ding los? Hat doch jahrelang funktioniert. Was haben Sie da was dran rumgestellt, oder was, Frau Schmidt? Warte mal jetzt. Also, so, beim nächsten Ton ist... Sag mal, was haben Sie denn jetzt? Sag mal,
4: ich habe nichts gemacht.
3: Das gibt... Frau Schmidt, was haben Sie denn mit dem Gerät gemacht?
4: Ich habe nichts gemacht, bitte klauen Sie mir.
3: So, jetzt achten, jetzt haben wir es wieder. Beim nächsten Ton ist es
4: 16 Uhr,
3: 10 Minuten
4: und 44.
3: Wir haben noch nie 45.

Beim nächsten Ton ist es 0 Uhr, 0 Minuten und 0 Sekunden. Sekunden, Sekunden, Sekunden, Sekunden, Sekunden. 10, 9, 8, 7, 6, 5, 4, 3, 2,

0: Es gibt Songs, die sind so dermaßen schlecht, dass kein Radiosender sie je spielen würde. Aber da habt ihr die Rechnung ohne Radio unerhört und in Digital Classics gemacht. Hier kommt der Track, der es nicht in die Digital Classics geschafft hat. The Holy Santa Barbara. Pfannkuchen.
1: Nein, doch. Oh.

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1: Es ist wie ein Unfall. Es ist eklig, aber man muss hinschauen. Wir gehen jetzt zurück in die 80er Jahre. Ich spiele gleich sozusagen als Wiedergutmachung zwei Klassiker vor dem Herrn. Send Me an Angel von The Real Life aus 1983 und danach aus dem Jahr 84 Paso Doble mit ihrer Computerliebe.

Das Rezept, was immer funktioniert. Man nimmt was aus den 80er Jahren, pitcht es ein bisschen und legt ein Beat drunter. Und fertig ist der Lack. So wie die Beat Freaks mit Somebody's Watching Me im Original von Rockwell und Michael Jackson.

So, meine Freunde der elektronischen Musik und diejenigen, die es ertragen haben, weil es gerade nichts Besseres lief. Das war's schon wieder mit den Digital Classics hier auf Radio Unerhört. Wenn euch die Sendung gefallen hat, dann dürft ihr das gerne kommunizieren. Lasst einen Kommentar auf der Homepage oder Facebook-Seite von Radio Unerhört. Lob und Kritik bitte auch per Mail an radiopr@partyheld.de. radiopr@partyheld.de. Wenn es bei euch gut ankommt, dann wird diese Sendung ins Programm fest aufgenommen. Danke für euer Zuhören, euer Heiko.

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1: Hallo beisammen. Mein Name ist Thomas Riegler und es gefreut mich, dass ich Sie zur heutigen Folge von Aus der Plattenkiste, Dachbodenfunde aus dem Keller begrüßen darf. Heute habe ich wieder eine Reihe von tollen Rock'n'Roll-Raritäten aus den 1950er Jahren ausgesucht. Und da starten wir am besten gleich mal mit einer echt heißen Nummer aus dem Jahr 1958. Stack a Records von Tom Tell und his Tomcats. Und nicht vergessen, den Lautstärkeregler voll auftragen.
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Das war jetzt schon eine ziemlich wilde Nummer, aber das lässt sich noch steigern. Und zwar mit You Don't Bug Me No More von Terry Daly und seinen Nutons von 1958. Von der Gruppe sind gerade einmal zwei Singles von 1958 und 1959 bekannt.

Sweet Daddy von den Story Sisters ist zwar vergleichsweise ruhige Nummer, aber sie klingt irgendwie so schön nach Blues. Außerdem ist sie ein nettes Beispiel dafür, wie man früher die Stimme quasi als Instrument eingesetzt hat. Das war ja damals bei vielen Aufnahmen üblich, da hat der Backgroundchor unter Anführungszeichen nur für Lautmalereien gesorgt. Sweet Daddy ist übrigens die B-Seite von Bad Motorcycle, das was wir da schon mal gehört haben.

Kommen wir jetzt zu Don Fager und seinen Embers. Sie haben 1958 eine Single ausgebracht, auf der Lookout Baby auf der A-Seite zu finden gewesen ist. Don Fager war nicht nur Sänger, er hat die Nummer auch geschrieben. Vielmehr ist zu ihm aber nicht bekannt. Zumindest einen kleinen Hinweis gibt uns die Plattenfirma Ebony Records, bei der er 1958 zwei Singles ausgebracht hat. Sie war in der texanischen Stadt Abilene, rund 250 Kilometer westlich von Dallas, beheimatet. Und es ist anzunehmen, dass der Don Fager auch aus der Region gestammt hat. Zu seiner Begleitband, den Embers, wissen wir nur weniger. Sie dürften auf Platten überhaupt nur ein einziges Mal in Erscheinung treten sein. Bleibt für uns nur, dass wir uns an der schönen rockigen Nummer Lookout Baby erfreuen.

Bleiben wir nur beim Don Fager und spielen auch gleich noch Don't Be Mad von seiner ersten Single. Sie hat ja schon ein bisschen vorher aufgenommen gehabt, das wäre die Nummer, was wir eben gerade gehört haben. Nachdem der Don Fager nicht nur Sänger, sondern auch Gitarrist gewesen ist, darf man davon ausgehen, dass man auch auf der etwas ruhigeren Nummer spielen hören.

Jimmy Wolford war ein Sänger und Songwriter aus der in West Virginia gelegenen Kleinstadt Williamson. Er hat von 1934 bis 2020 gelebt. Von Jimmy Wolford sind immerhin fünf Singles bekannt, die zwischen 1958 und 1977 erschienen sind. 1974 und 1976 sind für ihn zwei LPs rausgekommen. Jetzt aber My Name is Jimmy von Jimmy Wolford.

Haben Sie es gemerkt? In dem Titel hört man Anleihen von einem anderen Musikstück eines ganz großen jener Tage, und zwar von Elvis Presley. Und da waren wir auch schon in der Elvis-Ecke gelandet und spielen gleich einmal Mystery Train, was eine der schönsten Elvis-Nummern ist, wie ich finde. Und ja, da hören wir zu Beginn auch gleich einmal, von wo der Anfang von My Name is Jimmy, das wir eben gehört haben, gestammt hat.

Der Elvis hat Mystery Train am 11. Juli 1955 aufgenommen. Am 20. August, also einen guten Monat später, ist er nochmal auf Platten rausgekommen. Es war die fünfte und letzte Single, die für ihn auf Sun Records erschienen ist. Kurz darauf ist er dann zur großen Plattenfirma RCA gewechselt, wo er dann erst international bekannt worden ist. Erfolgreich ist der letzte Sun-Single aber auch schon gewesen. Damit hat er immerhin Platz 11 der nationalen Billboard-Charts erreicht. Und weil wir jetzt so viel von Mystery Train gehört haben, spielen wir ihn gleich nur einmal. Und zwar ist Original vom Little Junior Parker erschienen im November 1953.

Klingt ein bisschen kantig, oder? Egal. Damit es jetzt wieder so richtig beschwingt wird, gibt's nur mehr einen Elvis. Ausgesucht habe ich jetzt einen spontan Shake, Rattle and Roll. Aber nicht die bekannte Fassung, die seinerzeit auf Platten erschienen ist, sondern eine Demoaufnahme, die der Elvis im Januar 1955 bei der in Lubbock, Texas ansässigen Radiostation KDAV aufgenommen hat. Hätte er eigentlich nicht machen dürfen, weil er damals bei Sun unter Vertrag gestanden ist. Deshalb ist die Aufnahme auch nicht bei Sun veröffentlicht worden. Das hat erst RCA während der 1990er Jahre gemacht. Aber jetzt Shake, Rattle and Roll.

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1: Kommen wir jetzt wieder zu einem unbekannten Interpreten. Johnny Strickland hat von 1935 bis 1994 in North Carolina gelebt. Er war Sänger und Songwriter und hat zwischen 1958 und 1961 vier Singles aufgenommen, die bei Roulette Records erschienen sind. Unbestätigten Gerüchten zufolge soll er jedoch 10 Titel aufgenommen haben, womit bis heute 2 Nummern unveröffentlicht sind. She's Mine, das was wir jetzt hören, stammt von der A-Seite seiner ersten Single aus dem November 1958.

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Als nächstes habe ich wieder She's Mine aufgelegt. Diesmal aber von den Mannax und Chad Mills. Die Aufnahme stammt von 1959 und ist die erste von 4 Singles der Formation. Sie hat mit dem eben gehörten She's Mine kaum etwas gemeinsam.

0: Der Name Dick Gläser wird wie kaum wenn man sagen. Dick Lore, so war sein Künstlername wahrscheinlich auch nicht. Dabei hat es sich bei ihm um eine Persönlichkeit gehandelt, die über längere Zeit im Musikbusiness mitgewirkt hat. Dick Gläser ist je nach Quelle 1933 oder 1936 auf die Welt gekommen und hat bis 2000 gelebt. Er kommt aus einer musikalischen Familie und hat schon als Jugendlicher bei einem Talentwettbewerb gewonnen. Daraufhin hat er eigene Radiosendung gekriegt. Nach seiner Ami-Zeit hat er ab 1955 angefangen, selber Lieder zum Schreiben. Aus seiner Feder stammen Hits, die unter anderem von Gene Vincent und Janis Martin aufgenommen worden sind. Von 1956 bis 1964 hat er auch selber Platten aufgenommen, wobei sich seine Diskografie mit an die 25 Singles durchaus sehen lassen kann. Später ist er dann nur mehr als Produzent tätig gewesen. Aber jetzt hören wir Dick Lore's Ballroom Baby von 1956.
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Kehren wir nun zu den Wurzeln des Rock'n'Roll zurück. Musiker non-lingernd kann man nicht so genau sagen. Einfach, weil sich die Musik laufend weiterentwickelt. Das ist frischer so gewesen und ist halt auch nicht anders. Die im Grunde R&B-Nummer Rocket 88 ist im März 1951 von Jackie Brenston and his Delta Cats aufgenommen worden. So zumindest die offizielle Version. Tatsache ist, dass Jackie Brenston in der Band eines gewissen Ike Turner gespielt hat. Je nach Quelle wird nur der Ike Turner oder beide als Autor von Rocket 88 genannt. Aufgenommen haben sie den Titel jedenfalls gemeinsam. Anstatt unter Ike Turner ist Rocket 88 allerdings unter Jackie Brenston erschienen. Für die Musiknummer ist im Übrigen das Oldsmobile 88 Pate gestanden. Ein kleines Auto, das in den USA ab 1949 gebaut worden ist. Es war nur bescheidene 5,2 Meter lang und hat einen Radstand von gerade einmal über 3 Meter gehabt. Angetrieben ist der Wagen von einem 5-Liter-Motor mit zumindest 135 PS worden. Kurz ein Auto, das was heute viele Oldtimer-Fans haben möchten. Aber nun Rocket 88.

Der besagte Ike Turner ist während der 1960er Jahre so richtig bekannt worden. Und zwar gleich mehrfach. Unter anderem als Muff und der Tina Turner, die unter seiner Herrschaft offensichtlich nicht gerade viel zum Lachen gehabt haben dürfen. Mit ihr ist er immerhin von 1962 bis 1978 verheiratet gewesen. Wobei Tina Turner jedenfalls sehr oft die Frau gewesen sein sollte. Ike Turner hat einmal von sich gesagt, dass er 14 Mal verheiratet gewesen ist. Wobei er manche neue Ehe eingegangen ist, bevor die alte geschieden worden ist. Im Fall Tina Turner liegt jedenfalls die Vermutung nahe, dass der Ike Turner nicht damit fertig geworden ist, dass die Frau berühmter geworden ist als wie er selber. Und auch wenn es zeitlich ein bisschen aus dem Rahmen fällt, wollen wir uns die zwei jetzt live auch hören. Dazu habe ich einen Ausschnitt der großen TNT-Show von 1966 ausgesucht, wo die zwei die Titel Shake und A Fool in Love zum Besten geben.

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Wahnsinn, was? Aber ich glaube, wer die Bühne wirklich beherrscht hat, das ist nicht zum Überhören gewesen. Aber damit mein Eigentürner auch zumindest ein bisschen hören, habe ich den Mitschnitt einfach weiterrennen lassen, sodass wir auch noch It's Gonna Work Out Fine gehört haben. Jedenfalls ist bei dem Auftritt schon so weit zugegangen, dass mir jetzt schon ein bisschen schwerfällt, den passenden Anschluss zu finden. Deshalb habe ich mit Fussy May von den Serus zumindest eine lustige Nummer ausgesucht. Die Serus haben nur eine einzige Single ausgebracht, sie stammt von 1962, auf der Fussy May auf der B-Seite zu finden ist. Auf

Weil die Nummer so nett war, drehe ich jetzt die Single der Servus einfach um und wir schauen noch, was auf der A-Seite drauf ist. Twisting with Crazy Baby.

Kommen wir jetzt zu einem ganz Bekannten der späten 1950er Jahre, zu Bobby Darin. Der hat am 10. April 1958 mit Splish Splash einen Titel aufgenommen, der sein erster großer Hit geworden ist. Er ist am 19. Mai 1958 veröffentlicht worden. Die Single hat Platz 3 in den US-Pop-Charts und Platz 2 in den R&B-Charts erreicht. Auch in Kanada ist die Platte auf Platz 3 gekommen. Dabei ist der Song aus den Jux entstanden, weil der damals weithin bekannte DJ Murray Kaufman hat mit Bobby Darin gewettet, dass es der nicht schafft, ein Lied zu schreiben, dessen Text mit Splish Splash auffängt. Am Ende haben beide für den Titel verantwortlich gezeichnet, den wir jetzt hören.

Wenn wir uns jetzt den gleich TikTok von Bob Calloway in seinen Spiro Hepcats anhorchen, wird uns das ziemlich bekannt vorkommen. Die Gruppen hat sich unverkennbar die Musik von Splish Splash ausgeborgt. Doch dem Proprietärin die Nummer auch geschrieben hat, ist davon auszugehen, dass Bob Calloway mit seinen Spiro Hepcats auch wenig vom Erfolg von Splish Splash mitnaschen wollen hat. Die Gruppe hat übrigens 1958 nur einzige Single veröffentlicht, auf deren A-Seite TikTok zu finden ist.

Eine nette Instrumentalnummer habe ich jetzt nur ausgesucht, und zwar von einer echt unbekannten Formation. Wildcat von den Nightcaps. Die Gruppe hat 1962 auf Breit Records nur eine einzige Single veröffentlicht. Die Plattenfirma war in Newbury, Ohio beheimatet. Gut möglich, dass die Nightcaps aus der Region gestammt haben. Mehr kann ich dazu leider nicht berichten. Aber der Song ist echt gut und hörenswert, auch wenn die Platten schon ein bisschen angespült ist.

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Aber kurze Nummer geht's ja nur aus. What Can I Do von Johnny Dawn von 1962.

Im Hintergrund hören wir schon zur Schlussmelodie. So bleibt mir nur noch für Gott zu sagen. Es freut mich, dass ihr auch bei dieser Folge von Aus der Plattenkiste durch Bodenfunde aus dem Keller mit dabei gewesen seid. In dem Sinn, bis zum nächsten Mal, ihr Thomas Riegler.

Song aus 1994, Glow Warm heißt der Interpret, Carry Me Home, der Titel Bring mich nach Hause. Ja, und das ist das Motto der heutigen Sendung, Fortbewegungsmittel. Wie kommt man von A nach B? Wir haben da wirklich ein paar Perlen rausgesucht. Manche kommen direkt aus der Hölle, manche sind aber auch höllisch gut. Was ist? Das bleibt jedem selbst überlassen. Jetzt Magic Affair.

0: Magic Affair und das Omen Teil 3. Fortbewegungsmittel, unser Thema heute. Und wir fangen an ganz oben, im Weltall.
1: Space. 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

Ganz nach oben ging's mit Fortbewegungsmittel Nummer 1 heute in der Sendung Raumschiff Edelweiß. Und nach diesem Trauma brauchen wir jetzt ein bisschen gute Laune-Musik, um auf andere Gedanken zu kommen. Schöner Hit aus Mitte der 90er Jahre, Charles D. Lewis. Am

Ach Mensch, man kann zwar sagen, ist ein bisschen simpel gestrickt, der Song, aber er macht gute Laune und das ist ja auch teilweise besser als diese wimmernden Jungs heutzutage, die sich die Seele aus dem Leib singen, rumquietschen und doch nicht wissen, was sie mit ihrem Hipsterleben anfangen sollen. Kommen wir zu einer anderen Nummer von Entrance und Set You Free.

0: Die 90er Jahre im Radio. Heute unser Thema Fortbewegungsmittel. Und nach dem Raumschiff widmen wir uns irdischer Fortbewegung.
1: Auto.
0: Vom Album Nie wieder Kunst 1995 rausgekommen. Die erste allgemeine Verunsicherung und 300 PS.
2: Vehikel.

0: erste allgemeine Verunsicherung und
1: 300 PS.
0: Heute Fortbewegungsmittel, unser Thema. Gleich werden wir uns noch natürlich zu Wasser und umweltfreundlich auch aufs Fahrrad begeben. Wir können auch ordentlich in dieser Sendung mal Musik, wo man sagt, ja, also mir persönlich sind die Cranberries aufgrund des Gesangs in den 90er tierisch auf den Senkel gegangen, aber heutzutage finde ich die Nummer geil. Manches muss wahrscheinlich auch reifen. Ode to my family.

Manchmal weiß man erst, was man verloren hat, wenn es nicht mehr da ist, was man an jemandem hatte, welches Talent, genauso wie diese Dame hier von der Rockband The Cranberries, Dolores Mary Eileen O'Riordan, 1971 geboren und 2018 viel zu früh von uns gegangen. Ode to my family. Wir gehen Richtung Belgien. Schauen mal ein bisschen über den Tellerrand. Dort gibt's eine Dame, die auch heute noch unterwegs ist und auch ein paar schöne Lieder hervorgebracht hat, die man hierzulande kaum kennt, aber dafür sind wir ja auch da. Axel Red und Sensualität.

Das swingt und macht gute Laune. Axel Red, 1993 rausgekommen in Belgien. Sensualité hatte auch großen Erfolg mit der Single in Frankreich. Stilwechsel, Schwerpunktthema heute Fortbewegungsmittel. U96 heißt die Band, kam Anfang der 90er Jahre raus und hat die damals junge Musikrichtung Techno weltweit bekannt gemacht. Das Boot.

U96 und das Boot, heute im Schwerpunktthema der Sendung Fortbewegungsmittel. Und das Fahrrad, das sparen wir uns für gleich auf. Jetzt gibt's eine Nummer, die nie ein Hit war, die auch, glaube ich, nur einmal im Radio irgendwann gelaufen ist. Ich persönlich finde die Nummer gar nicht so schlecht und hat auch durchaus Hitpotenzial damals gehabt. Irgendwer hat's dann vergeigt. Peter Marinha, Again and Again.

1995 rausgekommen, Peter Mariña Again and Again. Wir kommen zu einer Gruppe, die gibt es eigentlich schon ja, seit den 70er Jahren, aber in den 90ern haben sie weltweit die Reggae-Musik populär gemacht. Reggae-Pop. Größter Hit war Sweat.

bisschen verwurstet, versucht sich, verschandelt. Queen, Bicycle Race. Wär ich damals Plattenboss gewesen, hätte ich's gemacht wie Lotto King Karl. Da ist die Tür.

M zu Rufo ist eine Musikkombo, die 1982 von Ronnie Verrept und Fonny the Wolf gegründet wurde. Daher auch die beiden Vornamensbuchstaben Rufo oder Rufo. 1987 ihr großer Hit Rufus Theme und 5 Jahre später haben sie gesagt, ah komm, da kann man nochmal nachlegen. Gleiches Stück nochmal neu verwurstet im PWL-Mix.

Rufus Theme von Rufo, 1992 neu rausgekommen. Das war die Sendung für heute. Schwerpunkt Thema Fortbewegungsmittel. Und auf selbigem begebe ich mich jetzt hier auch aus dem Studio. Sag tschüss bis nächste Woche und nehme das Pferd ohne Namen. The Horse with No Name von der Gruppe Restless.

0: Wir schreiben das Jahr 1976. Helmut Schmidt ist Bundeskanzler, Walter Scheel Bundespräsident und das Benzin kostet 91 Pfennig pro Liter. Also nach heutiger Rechnung nur 45 Cent.
1: Trotzdem sind viele Autofahrer ziemlich sauer auf die damalige Bundesregierung, weil am 1. Januar tritt das Gesetz über eine sogenannte Gurtpflicht in Kraft. Auf den Vordersitzen muss man sich neuerdings anschnallen. Auf der Rückbank noch nicht. Kann ich mich selber noch gut erinnern, ich habe auf der Rückbank immer während der Fahrt rumgeturnt.
0: Hier ist wieder Sound of the 70s mit Chris und Finja. Heute mit einer Dokumentation des Jahres 1976.
1: Im Hintergrund läuft bereits der erste Titel des Jahres 1976, nämlich von Paul de Senneville und Olivier Toussaint, Dolanes Melodie. Das Lied stammt zwar eigentlich von Ende 75, kam dann aber im Januar 76 in Deutschland in die Hitparaden. Es wurde auch später vom Orchester James Last gespielt.
0: Paul de Senneville hatte auch später andere bekannte und beliebte Melodien komponiert. Zum Beispiel ein Jahr später Ballade pour Adeline.

0: Am 26. Januar 76 kamen sie in die deutschen Hitparaden. Billy Joe Spears und Blanket on the Ground. Ein Titel, der 1974 aufgenommen wurde, dann am 26. April 75 in den US-Country-Charts auf Platz 1 stand und ein Jahr später, 1976, erreicht das Lied dann auch die deutschen Charts.
1: Mit diesem Lied kam der Durchbruch für Billy Joe Spears. Es war auch ihr größter Erfolg. Sie verstarb leider 2011. Hier ist wieder Sound of the 70s mit Chris und Finja. Heute mit einer chronologischen Dokumentation des Jahres 1976.
0: Am 2. Februar 76 kam ein Lied in die Singlecharts, welches noch heute ein Disco-Fox-Klassiker ist. Der schwedische Sänger und Schauspieler Harpo komponierte ein Lied, welches von einem Schauspieler handelt, der sich in diversen Posen vorkommt wie Steve McQueen, James Bond oder James Dean, obwohl er in Wahrheit lediglich einen kleinen Fernsehwerbespot gedreht hat.
1: Als er endlich genug Geld gespart hat, um nach Schweden zu reisen, empfängt ihn der Regisseur Ingmar Bergman gar nicht erst. Dennoch hält er sich weiter für einen Filmstar. Soweit die Handlung des Liedes. Harpo selber war in Schweden als Schauspieler allerdings recht erfolgreich. In Deutschland wurde er aber eigentlich nur durch dieses eine Lied bekannt.
0: Eine der beiden Background-Sängerinnen ist übrigens Annifrid Lyngstad, bekannt als Frieda in der Popgruppe ABBA.

0: Harpo und Movistar.
1: Hier ist Sound of the 70s mit einer Sendung über das Jahr 1976. Am 4. Februar 76 gab es in Guatemala ein großes Erdbeben. 23.000 Menschen verloren ihr Leben. Dabei wurden in der Tiroler Hauptstadt in Innsbruck 1976 die Olympischen Winterspiele ausgetragen. Der Österreicher Franz Klammer gewann am 5. Februar im Abfahrtslauf die Goldmedaille.

0: Die Bellamy Brothers, Let Your Love Flow. Die Single wurde am 14. Februar 1976 in den USA veröffentlicht. Sie wurde zum ersten großen Erfolg der Bellamy Brothers. Komponiert wurde das Lied übrigens von Larry E. Williams.
1: Später erschien auch eine deutsche Coverversion von Jürgen Drews, Ein Bett im Kornfeld. Der deutsche Text stammte von Michael Kunze, der auch Griechischer Wein und andere Erfolgstitel vertextete.
0: Apropos Griechisch, kennt ihr Vasiliki Papathanassiou? Ich glaube, die meisten schon. Am 16. Februar 1976 kam sie nämlich unter ihrem Künstlernamen Vicky Leandros in die Hitparade mit Ich liebe das Leben.

0: Hier ist wieder Sound of the 70s mit Chris und Finja, heute mit einer chronologischen Dokumentation des Jahres 1976.
1: Vicky Leandros, Ich liebe das Leben. Sie kam am 16.02.76 in die Charts. Am gleichen Tag kam auch der ehemalige Koch und spätere Boney M-Produzent Frank Farian in die Hitparaden. Einen ganzen Sommer lang war er dort mit seiner Ballade Rocky vertreten.

0: Hier ist Sound of the 70s, diesmal mit einer Dokumentation des Jahres 1976. Das war Benny mit Amigo Charlie Brown. Die Single kam am 23. Februar 76 auf den Markt. Ein paar Tage später, am allerletzten Tag des Februars, am 29. 1976 war nämlich ein Schaltjahr, erschien von Linda Bergen das Tagebuch der Eva Leitner.
1: Ich will zurück.

0: Am 22. März 76 kamen sie in die Hitparaden. Sailor und Girls, Girls, Girls. Und sie hielten sich einen ganzen Sommer lang bis zum 20. September. Das war überhaupt einer der drei großen Sommerhits des Jahres 1976, neben Harpo Movistar und Charlie Brown von Benny. Hier ist Sound of the 70s mit Finja und Chris. Heute mit einer Zeitreise ins Jahr 1976. Am 26. April wird in Ostberlin der Palast der Republik eröffnet, später als Erichs Lampenladen verspottet. Gehen wir in den Mai 76. Die RAF-Terroristin Ulrike Meinhof erhängt sich am 9. Mai in ihrer Zelle im Gefängnis von Stuttgart-Stammheim.
1: Und der Wiener Peter Alexander erobert die Herzen seiner Fans mit der kleinen Kneipe. Hier ist das österreichische Original. Das Lied heißt auf gut Wienerisch »Das kleine Beisel«.
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John Miles Music. Er kam am 5. Mai 76 in die Charts. Wir werden es bei einer der nächsten Sendungen in voller Länge ausspielen. Hier ist Sound of the 70s. Wir sind jetzt im Juni 1976 angelangt. Am 17. Juni 1976 unterliegt die deutsche Nationalmannschaft im Endspiel der EM nach Verlängerung der Tschechoslowakei. Zwei Tage später, am 19. Juni 76, heiratet in Stockholm der 30-jährige König der Schweden, Carl Gustav, die 32-jährige deutsche Silvia Sommerlath. Und Donna Summer ist mit Could It Be Magic, komponiert von Barry Manilow, in den Hitparaden vertreten.

0: Hier ist Sound of the 70s mit einer Sendung über das Jahr 1976. Wir sind mittlerweile im Juli 76. Am 2. Juli 1976 war die offizielle Wiedervereinigung Vietnams. Das Land war zu einer sozialistischen Republik geworden und wurde durch ein Einparteiensystem regiert. Also sehr demokratisch. Das einstige Saigon wurde in Ho Chi Minh Stadt umbenannt.
1: Am 19. Juli 76 kam eine neue Band in die Hitparaden, von der damals noch keiner etwas gehört hatte. Boney M. Der erste Hit von Boney M, Daddy Cool, erreichte Platz 1 und blieb 34 Wochen lang in den Hitparaden. Hinter Boney M stand der Megaproduzent Frank Farian, der früher selber mal Schlager gesungen hatte. Wie zum Beispiel Rocky, das wir ja eben schon gespielt hatten.
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Hier ist Sound of the 70s auf Novum FM. Heute mit einem Special über das Jahr 1976. Hier ein weiterer Hit aus dem Jahr 1976, sogar ein Nummer 1 Hit. David Dundas und Jeans On.

Der erste Hit der damals neuen Band Boney M. war noch nicht ganz aus den Hitparaden verschwunden. Da legte der Produzent Frank Farian gleich noch den zweiten Hammer-Hit nach. Eigentlich eine Coverversion eines alten Hits von Bobby Hepp aus dem Jahr 1966. Hier kommt Boney M. und Sunny.

0: Das war wieder eine Stunde Sound of the 70s mit Chris und Finja. Diesmal mit einem Rückblick ins Jahr 1976. Bevor wir jetzt gleich die beiden letzten Titel spielen, sagen wir schon mal
1: Ade.
0: Ade. Bis bald. Gleiche Stelle, gleiche Welle.
1: Hier noch zwei Titel, die beide am 15.12.76 in die deutschen Charts kamen. Und zwar Ricky King, Le Rêve. Das läuft auch gerade im Hintergrund. Und danach Bay City Rollers, Yesterday's Hero.

0: 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And what would you do when she's asking you, voulez-vous coucher avec moi? Ce soir.
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0: Not a question, really. 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
1: Hallo liebe Radiofreunde in nah und fern, hier ist FM Kompakt mit dem Radiomagazin. Schön, dass ihr eingeschaltet habt. Ich bin Kruno Taufenbach und habe diese Sendung für euch zusammengestellt.

0: Hallo liebe Radiofreunde, hier meldet sich Kuno Taufenbach mit der 269. Ausgabe unseres Radiomagazins. Im Mittelpunkt steht nochmals der Abschied unseres Freundes und Mitstreiters Jürgen von Wedel. Zuerst aber wie immer unsere aktuellen News und Infos.
1: Herzlich willkommen zu einer neuen Ausgabe der DX-Tipps bei Radio HCJB und FM Kompakt. Am Mikrofon begrüßt euch wie immer Heinz Schulz. Alle Sendezeiten sind sofern nicht anders angegeben in UTC. Tom Kamp, Delta Foxtrot 5, Juliet Lima teilt über die ADX-Liste mit, dass BBC Radio 5 Live am 30. September 2026 den Sendebetrieb an seinen Standorten in Exeter und Brighton einstellen wird. Hörer im Südwesten Englands, die derzeit den Sender in Exeter nutzen, werden gebeten, auf die Mittelwellenfrequenz 693 kHz umzuschalten, die vom Sender Startpoint ausgestrahlt wird. In East Sussex können diejenigen, die von der Schließung des Standorts Brighton betroffen sind, auf Mittelwelle 909 kHz umschalten, die vom Sender Brookmans Park ausgestrahlt wird. In Redruth in Cornwall und in Folkestone in Kent wurden die Sendungen, wie bereits in einem der letzten DX-Tipps berichtet, zum 31.07. vom Netz genommen. Die Abschaltung des Mittelwellenbetriebs des Senders scheint bereits senderstandortweise begonnen zu haben, noch bevor der umfassendere Plan der BBC zur Schließung des AM-Netzes bis Ende 2027 in Kraft tritt, wobei es sich bei den nun erwähnten vier Standorten nur um reichweitenschwache Kleinsender mit maximal 0,6 Kilowatt Leistung handelt. Laut BBC wird Radio 5 Live landesweit nach wie vor über UKW, das digitale DAB-Radio sowie per Webstream empfangbar sein. Noch einmal zur Erinnerung, am kommenden Samstag, den 29.08., sendet Radio Unerhört Marburg live ein Sommerradio. Neben der regulären Ausstrahlung auf UKW 90,1 im Raum Marburg und DAB Plus im Kanal 6A Hessen Nord wird ab 17 Uhr das Programm auch auf der Kurzwelle 6070 kHz übertragen. Die Macher von Radio Power, Rumpel und Decade AM sind live im Studio und haben ein Sommerlotto vorbereitet, an dem man sich direkt per Telefon beteiligen kann. Bei Nennung einer Nummer zwischen 1 und 900 bekommt man einen Überraschungstitel gespielt und hier kommt noch einmal die Telefonnummer dafür. 06421 961 991 06421 961 991. Nach Informationen von Max Berger von SM Radio Dessau findet das dritte Hörertreffen zwar wie geplant am 10. Oktober statt, aber nicht für den geplanten Besuch des Senders Nauen. Grund hierfür ist, dass der Sender zur kritischen Infrastruktur eingestuft wurde und somit dort aktuell keine Führungen möglich sind. Spontan hat Max reagiert und eine Alternative gefunden. Zusammen mit den Freunden von Welle 370 findet man sich auf dem Funkerberg in Königs Wusterhausen. Nähere Informationen dazu sind unter www.smradio-dessau.de verfügbar. Am 13. September, dem Tag des offenen Denkmals, findet die reguläre Sendung von SM Radio Dessau statt, aber dazu soll euch Max selbst Näheres erzählen.
2: Ihr wollt mehr zum Dessauer Marsch erfahren? Dann schaltet die Testsendung von SM Radio Dessau ein. Diese läuft am 13. September 2026 von 18 Uhr bis 18.30 Uhr nach Weltzeit auf 15.770 kHz mit 100 kW aus Okeechobee in Florida. Ich wiederhole nochmal, 13. September 2026, 18 Uhr bis 18.30 Uhr auf 15.770 kHz. Empfangsberichte werden natürlich bearbeitet. Weiterführende Informationen zu SM Radio Dessau findet ihr unter www.smradio-dessau.de. 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Natürlich vergesst auch bitte nicht unsere planmäßige Sendung an diesem Tage. Diese läuft bereits um 11 Uhr nach Weltzeit auf 6095 kHz mit 100 kW vom Sender Nauen.

Es geht nun weiter mit Meldungen aus dem FM- und Digitalradiobereich. Für den ersten bundesweiten DAB Plus Multiplex im Kanal 5C wurden in den vergangenen Tagen 3 weitere Sendeanlagen in Betrieb genommen. Wustrow Ahrenshoop mit 1 Kilowatt, Gemünden-Hofstetten mit 10 Kilowatt sowie Suhl-Erleshügel mit 1 Kilowatt ERP. Bald sollen alle DAB Plus Radios bundesweite Warnmeldungen empfangen können. Wie aus einem Dokument unter www.dabplus.de/asa/ hervorgeht, sei geplant, dass das erste bundesweite Ensemble DR Deutschland auf Kanal 5C Warnmeldungen für ganz Deutschland auf einem eigenen Kanal verbreiten soll. Dem Dokument zufolge will Deutschlandradio dafür einen zusätzlichen DAB Plus Service mit einer Bitrate von 32 Kbit in Sekunde und dem DAB Plus Protection Level EEP2A einrichten. Als Service-Label sei derzeit ASA.de vorgesehen. Radios mit ASA-Funktion können dann in der betroffenen Region aus dem Standby geweckt werden oder im laufenden Betrieb auf den Warnkanal umschalten. Auch alle anderen Besitzer von nicht ASA-tauglichen Empfängern können den Warnkanal nutzen, denn dieser ist mit jedem Digitalradio hörbar. Heulen an einem Ort die Sirenen, könnten Benutzer dann auch manuell auf den Warnkanal schalten, um sich gegebenenfalls über eine Bevölkerungswarnung zu informieren. Wie aus dem Dokument hervorgeht, soll der bundesweite Kanal um regionale ASA-Kanäle ergänzt werden. Einen solchen plane unter anderem auch der Hessische Rundfunk in seinem landesweiten Ensemble. ASA-Warnkanäle gibt es bereits in Sachsen-Anhalt und in Bayern. Und das waren die DX-Tipps für heute. Beste 73 und 55 aus Frankfurt am Main und auf Wiederhören bis zum nächsten Mal.

0: Willkommen zum DX-Programm der AGDX, der Arbeitsgemeinschaft DX. Mein Name ist Olaf Mertens und ich habe dieses Programm zusammengestellt. Country Radio ist ein privater tschechischer Radiosender. Das Musikangebot des Senders konzentriert sich auf Country-Musik. Folk, Popmusik der 60er Jahre, Spirituals, Gospel, tschechische Trampmusik, Bluegrass sowie schottische, irische und australische Folkmusik. Auch Klassik Rock'n'Roll und Southern Rock gehören zum Programm. Die Dominanz tschechischer Musik ist im Programm deutlich hörbar. Der Anteil tschechischer Künstler an der gesamten Sendezeit beträgt etwa 70%. Thematisch gibt es neben viel Musik, Gesprächssendungen, Magazine für Autofreunde und Pferdeliebhaber sowie verschiedene Ratgebersendungen. Die Station gehört zur tschechischen Mediengruppe Radio United Broadcasting SRO in Prag, zu der unter anderem auch Radio Beat, Radio Kiss, Radio 1, Radio Spin und Signalradio gehören. Der Radiosender ist zudem Mitglied im Nationalen Verband der privaten Rundfunkanstalten. Country Radio gibt es schon seit 35 Jahren. Der Sendebetrieb begann am 15. August 1991 um 15.15 Uhr auf dem Prager Messegelände in Büroräumen im rechten Flügel des Kongresspalastes. Damals sendete man nur 6 Stunden täglich von 10 bis 16 Uhr auf der Frequenz 89,5 MHz. Erst am 30. April 1993 begann Country Radio mit dem Rund-um-die-Uhr-Betrieb. In der Zwischenzeit zog der Sender in neue Räumlichkeiten in der Zentkloverstraße in Prag 8 um. 2006 wurden die Studios in die Rekanska-Straße in Prag 10 verlegt. Heute wird als aktuelle Adresse des Senders ein Medienhaus in der Vinohradská im Prager Bezirk 10 genannt, wo auch andere private TV- und Radiostationen beheimatet sind. Ein wichtiger Meilenstein für Country Radio war die Zuteilung von 8 UKW-Frequenzen im Jahr 2010. Im Laufe der Zeit kamen immer mehr UKW-Kleinsender an verschiedenen Standorten dazu und die Zahl der Zuhörer vergrößerte sich. Das Programm ist auch über den Satelliten Astra 23,5 Grad Ost, als Internetstream, in Tschechien über das Kabelnetz von Vodafone sowie über das Digitalradio DAB Plus empfangbar. Über DAB Plus sollen bereits 83,4% der tschechischen Bevölkerung erreicht werden. Aus der Stadt Budweis in Südböhmen sendet Country Radio auch auf der Mittelwelle 954 kHz über einen 5 Kilowatt Sender, der oft weit außerhalb Tschechiens zu empfangen ist. Früher gab es zudem eine Mittelwellenausstrahlung über den vom tschechischen Rundfunk erst im Jahr 2023 übernommenen Großsender Lieblitze in Mittelböhmen auf 639 kHz, zuletzt mit einer reduzierten Leistung von 20 kW. Diese Ausstrahlung wurde allerdings Ende März 2025 aus Kostengründen wieder eingestellt. Neben dem Radioprogramm engagiert sich Country Radio bei verschiedenen Veranstaltungen und tritt zum Beispiel als Medienpartner bei regionalen Country-Festivals auf. Der aktuelle Slogan des Senders lautet: Ruhiges Radio für unruhige Zeiten.
1: Country Radio. Klidné Radio do neklidné doby. Dobré ráno. Posloucháte Country Radio.
0: Über den Mittelwellensender Budweis in Südböhmen auf 954 kHz wurde Country Radio nach dem Logbuch der Zeitschrift Radio Kurier weltweit hören in diesem Sommer abends auch schon in Norddeutschland empfangen.

Das war der heutige AGDX-Beitrag. Vielen Dank fürs Zuhören. Empfangsberichte bestätige ich gerne mit einer QSL-Karte. Bitte schickt eure Berichte und Briefe an folgende Adresse: AGDX e.V., Postfach 1214 in 61282 Bad Homburg, Deutschland. Informationen über die AGDX, die Arbeitsgemeinschaft DX, gibt es auch im Internet unter www.agdx.de. Den nächsten AGDX-Beitrag gibt es ab Samstag, den 19. September 2026. Bis dahin alles Gute und weiterhin gute X, Olaf Mertens.

0: Foxtrot, Frecce Tricolori, Italia 1.
1: Ich gehe, viele grazie, ciao ciao.
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4: In Gedenken an dem in der Nacht vom 18. auf den 19. Juni 2026 verstorbenen Radiopionier Jürgen von Wedel hören wir heute in einem zweiten Teil Auszüge aus einem Interview, das ich mit ihm im Mai 2024 aufgenommen habe. Jürgen von Wedel war der Mitbegründer des legendären Radio Bavaria International.
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4: Wenn jetzt das Studio am Brenner direkt war und ihr seid jetzt hoch am Berg zu der großen Sendeantenne, weißt du das eigentlich, ihr habt am Brenner einen kleinen Sender gehabt und ihr habt dann oben auf der Zirukalm eigentlich den richtigen Sender gehabt. Wo habt ihr die Sende überhaupt hergekriegt und welche Sendeleistungen habt ihr gehabt?
8: Wir hatten natürlich auch mit Rode und Schwarz gesprochen, also einen von den ganz großen Cracks aus München, und hatten mal gefragt, was kostet denn bei euch so ein Sender? Und dann fielen wir schon hinten über. Das war allein für den einfachen Grundsender hätten wir schon so viel gezahlt, wie unser komplettes Kapital war. Also forget it auf Hochdeutsch. Und dann hatte Joe ja durch seine ganzen Radiomacherei dort bei den verschiedenen Radiostationen, hatte er in Florenz einen Radiosender kennengelernt. Das war Radio One in Florenz. Und die hatten schon unendlich viele Kontakte. Und da gab es einen Schrauber, sage ich mal, ganz simpel ausgedrückt. Das war also ein Senderbauer, Kelmer in Ferenz hieß der. Der baute selber Sender und die kamen mit Sicherheit für einen Bruchteil des Geldes wie ein Rode und Schwarz Sender. Vielleicht waren sie nicht ganz so hyperstabil wie die Sender von Rode und Schwarz, aber das war uns in dem Moment egal. Und dann haben wir also im Studio haben wir einen Sender gebraucht mit 25 Watt. Mit 25 Watt haben wir dann aus dem Studio nach oben auf den Berg hoch gesendet. Und dann dort hatten wir natürlich, wie gesagt, diesen Frequency Lock Receiver, und da unten drunter stand dann unser Bergsender, und der hatte damals in der Anfangsphase 500 Watt Sendeleistung. Also für Innsbruck hat das perfekt ausgereicht. Das war wirklich kein Problem. Also wir waren doch etwas blauäugig. In München kam zwar was an, aber längst nicht das, was wir uns erwartet hätten zu dem Zeitpunkt.
4: Reden wir von Mono oder reden wir von Stereo? Und welche Frequenzen habt ihr gehabt?
8: Ja, also die Frequenz, die wir vom Studio hatten, war irgendwas bei 93, schlag mich tot, irgendwas 93,6 oder so in der Art. Mit der haben wir auf den Berg hochgesendet. Nochmal kurz zu erwähnen, dort oben am Brenner war wenig los mit Radiostationen. Das heißt, wir hatten mehr oder weniger alle Frequenzen zur Verfügung, die wir haben wollten. Das war sozusagen die Studiofrequenz. Und dann oben auf dem Berg habe ich das Ganze ja umgesetzt und habe dann einfach mit dem Audiokabel das unten in den Hauptsender eingegeben, in den 500-Watt-Sender. Und von dort haben wir auf 103,5 MHz, war unsere erste Hauptsendefrequenz, haben wir also Richtung Norden gesendet. Und das waren so die allerersten Anfangsphasen. Das hat sich aber nachher in der Zeit auch noch geändert, denn wir merkten natürlich auch, wir müssen noch stärker werden, müssen noch stärker rauskommen, und sind dann nachher auf einen etwas höheren Punkt gewandert.
4: Ich möchte zu eurem ersten Sendetag zurückkommen. Weißt du noch, was der erste Titel gewesen ist, was ihr gesendet habt? Und weißt du auch noch die ersten Worte, die ihr ins Mikrofon reingesprochen habt?
8: Es war jetzt also nicht ganz so aufregend, wie es bei MTV gewesen ist. Als MTV in Europa angefangen hat, dann war so ein kleines Mädchen vom Exorzisten war, jedenfalls so ein kleines Mädchen, das saß vor einem Fernseher, der irgendwie schwimmerte, und dann hieß es, they're here, und das war dann MTV, fing an. Das war es natürlich bei uns nicht. Wir haben also einfach erstmal angefangen. Ich kann dir auch wirklich nicht sagen, was wir als erstes Lied gespielt haben. Bloß wir haben eben, und das war eine ganz wichtige Sache, denn wir mussten ja auch, gut, dass du das angesprochen hast, aber wir mussten ja eben auch irgendwo Platten herkriegen, denn es gab noch kein MP3 oder so ein Zeug. Wir mussten alles mit Platten und Kassetten und Bändern machen. Das war das Material, was zur Verfügung stand.
4: Kannst du genau beschreiben, was im Studio alles so trainiert war? Was habt ihr da so alles so gehabt?
8: Ja, also wie gesagt, wir hatten für die ersten Testsendungen, die wir vom Berg hatten, hatten wir uns damals ein ganz tolles Gerät geholt. Es war ein Auto-Reverse-Kassettenrekorder. Sowas Tolles hatten wir sonst noch nie gesehen, aber das mussten wir unbedingt haben. Hatten wir dort in München dann gekauft. Das war also eins der wichtigen Sachen. Dann hatten wir einen Mischpult und da gab es Selbstbau-Mischpulte. Und das war auch ganz wichtig, weil die gab es relativ preiswertig. Man musste selber noch viel machen an den Dingern und ich musste auch pausenlos mit drunter liegen, weil wieder irgendwo was

0: Motor mit diesem Relais einfach starten, auf den Startknopf ging und den Plattenarm am Anfang angesetzt, hättest du mal gehört, war natürlich nicht. Also das ganze Ding musste eine Vierteldrehung zurückgedreht werden, denn den Anfangsschwung, den musste man sozusagen rausnehmen und dann konntest du wunderbar moderieren, du sagst so, so und so und dann zack, dann hast du einfach drauf gedrückt und dann fuhr sofort die Musik ab und so hatten wir also dann die ersten Platten, mussten dann natürlich richtig alles mit Platten machen, das ging noch gar nicht mit irgendwelchen Playlist-Sachen oder so, die du auf dem Computer hast. Das haben wir also alles selbst gemacht und auch wenn wir Musik gemacht haben, also wenn ich meine Sendung morgens habe, dann bin ich ins Studio gekommen und habe gesagt, so, was spiele ich denn jetzt? Dann bin ich zu dem Kasten hingegangen, wo unsere Platten drin waren. Ich sagte, oh ja, das hört sich gut an. Ja, ich nehme mal das da und das da. Habe mir meine Platten einfach so Pi mal Daumen ausgesucht und weil ich dachte, das könnte unserem Hörer in Anführungsstrichen gefallen und habe das ausgewählt. Hat auch meistens gut geklappt. Ne? Und für die gut moderierten Sendungen war Joe da. Der hatte wirklich einen irre guten Moderationsstil. Weil der kam auch wahnsinnig gut an bei den Hörern. Aber wie gesagt, Musik haben wir selber ausgewählt, was uns nach unserem Gusto passierte. Da hat uns keiner was vorgeschrieben, was wir machen sollten.
1: Gut, das klingt dann noch ein richtig lebendigen Programm. Wie lange hat es denn gedauert, bis ihr die ersten Reaktionen gekriegt habt? Oder beziehungsweise, wie habt ihr dann festgestellt, wo sie überall zum Hirn sitzt?
0: Ja, wir haben natürlich auch verschiedene Testfahrten gemacht und haben dann nachgeguckt, wie weit geht der Sender. Und in Innsbruck war es wunderbar. Also da hatten wir relativ schnell eine gute Hörerschar, von der wir aber leider am Anfang nicht allzu viel mitbekommen haben. Denn in Italien war es sehr, sehr schwer, einen normalen Telefonanschluss zu kriegen. Und das hat bei uns circa 8 bis 9 Wochen gedauert, bis wir unseren ersten Telefonanschluss hatten. Erst dann ging das natürlich richtig los, weil dann konnten wir sagen, so Leute, jetzt haben wir Telefon, ihr könnt uns anrufen, ihr könnt Wünsche mitteilen, was ihr gerne hättet und was euch bei uns gefällt oder eben nicht gefällt und so. Und das war richtig gut. Das war noch so ein altes analoges Telefon. Wir hatten so einen kleinen Saugnapf an der Seite drin, da war so eine Spule drin. Das, was auf dem Telefon passierte, konnten wir dann ins Mischpult eingeben und damit konnten wir die Hörer auch live auf dem Sender tun, was die natürlich ganz genial fanden. Ne? Wenn man da am Telefon sitzt und dann hörst du im Radio nebenbei, hörst du deine eigene Stimme, sind die natürlich begeistert und das hielt die natürlich auch bei der Stange und das wurde dann ruckzuck auch mal weitergetragen, dieser Gedanke. Joe hatte dann die glorreiche Idee, es gibt ja einige Diskotheken in Innsbruck und dann hat Joe eben gesagt, komm, ich gehe mal einfach hin zu den Diskotheken und frage mal, ob sie unseren Sender kennen. Die meisten von den Diskotheken kannten unseren Sender nach einer bestimmten Zeit schon und dann hat Joe gesagt, ich mache euch einen Vorschlag. Wir produzieren unsere Top 50 Sendung in eurer Diskothek, machen Werbung für eure Diskothek über den Sender und ihr gebt uns eben die Möglichkeit, das bei euch live zu produzieren. Und das war eine Sache, die unwahrscheinlich gut ankam. Also wir konnten uns die Diskothek nachher aussuchen, wo wir hingehen wollten. Das war ideal. Wir haben also die Sendung aufgenommen vor Live-Publikum. Das war richtig gut. Joe da oben am Mikrofon hat dann unsere aktuelle Top 50 immer vorgestellt. Und dann wurde das dort aufgenommen, ging dann per Band nach Italien, unten runter ins Studio. Und von dort wurde es dann wieder ausgestrahlt. Und das war schon ein absoluter Renner da in der Hinsicht.
1: Ein Privatsender braucht ja Werbung. Wie hat es denn da ausgeschaut?
0: Das ist ein etwas Wundergedanke, den du gerade anspielst. Meine Mutter und meine Schwester sagten damals immer, wann kommt denn jetzt eigentlich bei euch die Werbung? Also sprich in Anführungsstrichen das Geld. Und dann war nachher ein geflügeltes Wort bei uns zu Hause. Ja, nächste Woche Donnerstag. Und leider war das nicht immer der Fall. Und wir haben also damals eher von der Hand in den Mund gelebt. Wir hatten eben eine irre Begeisterung gesagt, mir ist vollkommen egal, ob wir da was mitverdienen oder nicht. Mit der Idee konntest du natürlich keinen Sender aufbauen. Das war uns dann auch irgendwann klar. Aber wir haben zum Beispiel das erste Geld haben wir bekommen von verschiedenen Pizzerias am Brenner, wo wir dann kostengünstig, sprich umsonst essen konnten und so und haben gesagt, machen wir Werbung für euch und das war dann ganz gut. Dann das eine da und so und dann natürlich die Diskotheken haben dann auch Werbungen geschaltet teilweise und so kam wenigstens ein bisschen Geld rein. Das war nicht viel, aber dadurch, dass wir sehr, sehr genügsam waren, sprich wir hatten auch nicht irgendwo eine tolle Wohnung, wo wir zwischendurch wohnen konnten, wenn wir mal nicht auf Sendung waren, sondern wir hatten eine Luftmatratze unter dem Mischpult liegen und da lag dann der Schlafsack drauf. Und dann irgendeiner musste dann immer im Studio übernachten, der andere konnte dann oben in einem Hotelzimmer noch weiter übernachten. Ich bin dann irgendwann nachts zum Beispiel auch mal, eine nette Geschichte, bin ich nachts mal aufgewacht und dann hörte ich bloß klick, klack, klick, klack, klick, klack. Ich sagte, was ist denn jetzt schon wieder los? Ne? Dann bin ich hochgegangen und dann war der Audio-Reverse-Recorder, wir hatten 120er Bänder, Kassettenbänder drin. Wahnsinnig dünne Dinger, die sind natürlich irgendwann mal durchgenudelt, das ist vollkommen klar. Hatte wieder die Kassette gezogen und das war, in dem Moment war natürlich keine Sendung auf dem Sender, konnte man nicht machen. Ich also dann dahin. Kassetten mit verschlafenen Augen, die Kassette rausgepopelt, neue Kassette rein, auf Play gedrückt, kurz das Mikro hochgefahren, Entschuldigung, geht schon weiter, zack, und dann habe ich mich wieder auf meine Luftmatratze geschmissen. Und wie gesagt, es war wirklich Radio made by hand. Wir hatten einfach Lust und wir hatten Spaß an der Sache. Wir haben nicht das große Geld verdient und das war zwar mal irgendwann die Idee gewesen, aber

0: Aber wenn du mal von diesem Virus infiziert bist, kommst du dann so schnell nicht weg.
1: Ich möchte mal so nur zwischendurch zwei Fragen noch stellen. Wo seid ihr dann in Bayern überall zum Herrn gewinnen? Was waren die weitesten Orte? Und das Zweite, Richtung Süden, Richtung Sterzing, seid ihr da danach runtergekommen? Hat man euch da auch gehört? Und war sie dann Konkurrenz für die anderen Privatsender, die es dort vielleicht schon gegeben hat?
0: Ja, gab es zu der Zeit, glaube ich, auch noch nicht allzu viele andere. Du sprachst Radio Tirol an, klar, logisch, da gab es schon mehrere Sender. Es war natürlich auch Radio Isaac da. Das ging, also mit Sterzing ging es eigentlich erst in der Zeit los, wo wir unser zweites Studio bekommen haben. Wir haben nämlich dann irgendwann gesagt, so, wir können jetzt nicht mehr Ewigkeiten dort oben am Brenner bleiben. Wir müssen irgendwo in eine Stadt, wo ein bisschen was los ist und auch für unsere DJs irgendwas angeboten wird. Und dann haben wir Glück gehabt, dass einer von den Händlern vom Brenner baute ein neues Haus in Sterzing und sagte, du, da unten ist noch die Erdgeschosswohnung, ist noch frei, da sind zwei Zimmer, war für uns perfekt. Und dann haben wir gesagt, okay, das nehmen wir und haben das angemietet von ihm und haben dann das neue Studio dort eingebaut, in Sterzing selber. Dann ging natürlich die Sache, wie kommen wir hier oben zu unserem Berg hin? Wir müssen ja zu unserem Berg hinsenden. Das war das Hühnerspiel, war dazwischen. Das heißt, von Sterzing konnten wir gar nicht direkt auf den Berg hochsenden. Wir sind dann sozusagen auf den Rosskopf, glaube ich, der war auf der anderen Seite. Da haben wir in einem kleinen Bauernhaus nochmal eine Umsetzanlage hingesetzt. Das heißt, wir haben von unserem Studio in Sterzing auf dem Rosskopf hochgesendet. Dort wurde das Signal umgesetzt und von dort aus wieder auf den Ziroc rüber gesendet und dort wieder in unseren Sender eingespeist. Ne? Zu dem Zeitpunkt war es dann natürlich auch so, dass wir, da wir ja nun dann auch einen Sender im Ort Sterzing hatten, waren wir natürlich auch in Sterzing ganz gut zu hören. Das war schon ganz gut, aber muss natürlich ehrlich gesagt sagen, wir waren eben damals hauptsächlich mit dem Gedanken, wir wollten Richtung Norden strahlen, aber wir müssten auch Richtung Süden strahlen, was natürlich ganz, ganz wichtig war. Aber irgendwie ging uns nachher Stück für Stück leider das Geld aus und wir haben dann mehr oder weniger gesendet. Problem war auch genau zu dem Zeitpunkt, das war dann so 81er, 82er Gegend, wurden natürlich auch andere Leute darauf aufmerksam. Es gab andere Firmen, die sehr viel mehr Geld zur Verfügung hatten wie wir. Da war zum Beispiel ein sogenanntes Radio Brenner. Vielleicht ist das auch dem einen oder anderen noch bekannt. Radio Brenner war auch ein Privatsender. Die hatten 8 Millionen D-Mark zur Verfügung von einem großen Sponsor und die konnten natürlich ganz anders rumklotzen. Die sind dann nochmal höher gegangen auf dem Ziroc, ganz oben bis zur obersten Spitze. Das ist die sogenannte Flatschspitze. Und dort oben haben sie einen riesen Sendemast aufgebaut mit 8 professionellen Panels, mit einem Senderhäuschen, wo sie dann, glaube ich, mit circa 1 oder 2 kW in die Antennen reingegangen sind. Und dadurch, dass sie 8 wirklich sehr, sehr gute Antennen zusammengeschaltet haben, hatten sie auch eine sehr, sehr große Strahlungsleistung. Die kamen schon sehr viel besser raus. Aber auch die waren nicht sehr perfekt in München zu hören.
1: Also wenn ich mir das jetzt so anhöre, dann war Radio Bavaria international der Wegbereiter des privaten Rundfunks in Deutschland. Was ich jetzt auch noch wissen möchte, was ist aus Radio Bavaria international geblieben? Ist da noch irgendwas nachgekommen?
0: Ja, dann kam natürlich Kollege Internet endlich. Und ich hatte ja immer noch die Namensrechte an meinem Namen Radio Bavaria. Der hat glücklicherweise nie jemand anders bekommen. Dann habe ich mir zusammen mit einem sehr guten Freund aus München gedacht, da müssen wir irgendwas machen. Und ich habe eine Zeit lang schon mit jemand anders ersten Testsendungen im Internet gemacht für Radio Bavaria. Das lief damals nicht ganz so toll. Und mittlerweile und aktuell läuft Radio Bavaria wieder weltweit, sagen wir mal so, im Internet und es kann von jedem gehört werden. Das einfach jetzt auch wieder mit einem Bekannten, das ist der Mike Kane, führe ich diese ganze Sache durch. Er ist großer Internetmann, kennt sich perfekt aus, wie man das alles macht. Wir beiden haben eben den Namen Radio Bavaria wieder im Internet zum Leben erweckt und dort soll er auch noch möglichst lange existieren und das machen wir aber aus Spaß und der Freude, nicht um damit Geld zu verdienen.
1: Jürgen von Wedel, recht einen herzlichen Dank, dass wir das alles hören dürfen haben. Und in dem Sinn sage ich jetzt bis zum nächsten Mal, Ihr Thomas Riegler.
2: Das war zum Abschluss unseres ersten Blogs der zweite Teil eines Beitrages von Thomas Riegler mit einem Interview mit Jürgen von Wedel, dem Gründer von Radio Bavaria International. Jürgen war in der Radioszene sowohl bei den Radiofreunden als auch bei den Radiomachern kein Unbekannter. Benny Schnier und Wolf-Dieter Roth erinnerten am 10. August im Schwarzwaldradio an ihn.
3: Wunderschöner Titel von den Dire Straits aus dem Jahr 1979. News war das. Schwarzwaldradio am Sonntagnachmittag. Ja, wen haben wir denn jetzt am Telefon? Hallo?
4: Hallo Benny. Wir mussten vor kurzem von Jürgen von Wedel Abschied nehmen. Er war der Mann, dem wir das heutige Privatradio zu verdanken haben. Also solcher tollen Programme wie unseres hier. denn er hat 1978 angefangen, aus Südtirol mit Radio Bavaria International nach Bayern zu senden, zusammen mit Joe Lüders und Axel Ricken. Die mochten alle sehr Dark Side of the Moon von Pink Floyd, die LP, und deshalb wünsche ich mir für ihn da oben und für alle, die ihn kannten, The Great Gig in the Sky von eben dieser LP von Pink Floyd. Jürgen, du hast jetzt den optimalen Sendestandort gefunden. Nur mit dem Empfang hier unten hapert's noch ein bisschen.
5: Tja, da müssen wir noch dran arbeiten. Aber Wolf-Dieter, ich habe tatsächlich den Jürgen auch gekannt, denn ich bin auch mal eine Weile bei Radio Bavaria International gewesen, wurde allerdings danach, kurz danach in Radio M1 umbenannt. Und wir haben dann vom Schwarzenstein aus nach München gesendet und haben einem etablierten Sender dann so ein bisschen Feuer unterm Hintern gemacht. Hat denen nicht so gefallen. Also, das ist wirklich eine schöne Erinnerung und tatsächlich ein Radiopionier. Und umso lieber spiele ich jetzt natürlich den Song und ich hoffe, der Jürgen hat ihn.

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1: Am Wochenende davor, genauer gesagt am Samstag, den 8. August, gab es eine ganz besondere Aktion zum Gedenken an Jürgen von Wedel. Eine kleine Gruppe Radioenthusiasten ging vom Schwarzen Stein mit einer Gedenksendung on air. Hier für euch die Ankündigung dieser Aktion aus dem Programm von Radio NWW.
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1: Nein, ihr habt nicht etwa den falschen Sender eingeschaltet. Ihr seid nach wie vor bei Radio NWW. Aber Radio Bavaria International ist eine Ikone. Von 1979 bis 1983 war diese Station on air. Und das als privates Radio, wo es in Bayern doch eigentlich damals noch gar kein privates Radio hätte geben dürfen. Alles, was sendete, war damals fest in öffentlich-rechtlicher Hand. Und diejenigen, die senden wollten, die waren bestenfalls ein Fall für die Peilwagen der Deutschen Bundespost. Was aber, wenn sich der Sendestandort und somit der Sender selbst den deutschen Behörden entzog? Genau auf die Idee kamen zwei Radiopioniere, nämlich Jürgen von Wedel und Joe Lüders im Jahre 1979. Und alles begann damit, dass Joe Lüders Programm für Urlauber in Italien machte. Dies tat er mittels Kassetten, die er an lokale Radiostationen aus Italien versandte. Und dort wurden sie dann ausgestrahlt. Eines schönen Tages im Jahr 1979 begab sich Joe Lüders auf seinen Balkon in der Schwabinger Wohnung im 9. Stock. Dort hatte er einen Grundig-Satellit-Weltempfänger und hörte plötzlich auf UKW seine eigene Sendung. Ausgestrahlt wurde diese über einen Sender auf der Zierokalm, einige Kilometer hinter dem Brenner. Das ließ Joe Lüders keine Ruhe und er rief sofort seinen Funkamateurfreund Jürgen von Wedel an. Der wollte ihm zunächst den Zahn ziehen, Überreichweiten, Sporadik E, wie man das nennt, in 2 Tagen wieder vorbei. Aber trotzdem besorgte er die größte verfügbare UKW-Antenne, eine 14-elementige Yagi. Der Balkon war nach dem Aufbau zwar nicht mehr zu begehen, aber der Sender kam fast rauschfrei in München an. Von diesem Tag an war die Idee geboren, aus Südtirol nach Bayern zu senden und den deutschen Vorschriften ein Schnippchen zu schlagen. Also doch, privates Radio in Bayern. Ende 1979, nachdem die selbst gebogenen Antennen nach Italien geschafft wurden, der Zoll wurde übrigens davon überzeugt, dass es sich um einen Zaun handelte, ging es dann los. Die Studiomöbel, gezimmert von einem Schreiner aus Bayern, und die Schalldämmung, sie bestand aus Glasfasermatten aus dem Baumarkt. Entsprechend juckte es auch die Moderatoren, wenn sie im Studio saßen. Leider wurden später von Wedel und Joe Lüders dann aus der Firma gedrängt und Radio Bavaria International benannte sich um in Radio M1. Dieser Sender existiert heute noch in Form von Radio Arabella. Lüders verlegte sich dann später auf andere Projekte, wie beispielsweise Starsat Radio, das über Satellit sendete und auch ins Münchner Pilotkabelprojekt eingespeist wurde. Das tat er zusammen mit seinem Radiokollegen Peter Pelunka. Doch Radio Bavaria International trat eine Welle sondersgleichen los. Die Südtiroler Radioszene boomte und es waren bis zu einem halben Dutzend verschiedener Sender aus Südtirol bis nach Bayern zu empfangen. Teilweise sogar bis in den Osten Baden-Württembergs. Und es gab auch Empfangsberichte bei guter Lage aus der DDR. Da gab es dann Radiostationen wie Radio Brenner, später Südtirol 1, Radio C, an dem übrigens auch Konrad Elektronik als großer Markt beteiligt war, und verschiedene andere, die mal hier, mal da sendeten. Manche sehr abenteuerlich mit brummender Modulation und vielleicht nicht jeden Tag zu hören, wie beispielsweise Radio Transalpin, Radio Rosengarten und wie sie alle hießen. Aber den Anfang, und das ist zweifellos der Meilenstein, machten Joe Lüders und Jürgen von Wedel mit Radio Bavaria International. Warum wir bei Radio NWW genau darüber reden, das hat mehrere Gründe. Zum einen ist Jürgen von Wedel leider kürzlich verstorben. Mehr dazu gibt's bei uns auf der Webseite radio-nww.de. Und zum anderen, ohne diese Radiopioniere wären wir wahrscheinlich gar nicht auf Sendung. Deswegen wollen wir sie würdigen. Und es gibt ein Revival von Radio Bavaria International. 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Die genaue Zeitentabelle gibt es bei uns unter radio-nwb.de. Da gibt es eine Revival-Sendung. Nach über 40 Jahren ist Radio Bavaria International noch einmal auf UKW auf Sendung. Das darf man sich auf keinen Fall entgehen lassen. Und es werden Erinnerungen wach an ein Stück Radiogeschichte, die Südtiroler Radioszene der 80er Jahre. Jörg Bonfert, Radio NWW Redaktion.
2: 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Jürgen von Wedel war aber nicht der einzige Südtiroler Radiopionier, der in den vergangenen Wochen verstorben ist. Auch Mike Uini hat kürzlich seinen Empfänger für immer ausgeschaltet. Im folgenden Beitrag hört ihr ihn nochmals.
3: Streng

Vom Mundfunk zum Rundfunk. 43 Jahre lang war ich radioaktiv. 10 Jahre beim privaten Rundfunk, 33 Jahre lang beim öffentlich-rechtlichen bei RAI Südtirol. Mittlerweile hat sich viel verändert. Die Medienvielfalt wurde einfältiger. Mein Kollege und Radiopionier Mike Uhini von RBI Radio bringt heute Rückblicke, Einblicke und Seitenblicke über die Radiowelt in Südtirol. Mit anderen Worten, über Radio Athesia.

Die Radiogeschichte Südtirols, ein wunderbares Thema, über das man stundenlang fabulieren könnte. Das mache ich sicher nicht. Deswegen mal eine erste Einschränkung. Ich, Mike Uhini, werde mich fast ausschließlich mit den deutschsprachigen Stationen beschäftigen. Die ersten Sender starteten in der zweiten Hälfte der 70er, und wenn man wie ich aus Bayern mit seinen langweiligen öffentlich-rechtlichen Sendern kam, dann fand man das schon wirklich faszinierend, was sich in Südtirol plötzlich auf UKW so tat. Stationen wie Freie Südtiroler Welle, Radio Tirol oder Radio Estraus Brixen sind mir auch heute noch in guter Erinnerung. Dazu kamen im Laufe der Zeit noch mindestens 15 weitere Stationen, die südtirolweit oder auch nur in einzelnen Regionen des Landes sendeten, wie etwa Teleradio Finchgau oder auch Radio Sonnenschein. Das war damals einfach Vielfalt pur, locker und lässig präsentiert. Ende der 70er versuchten dann erste Stationen von Südtirol in Richtung Bayern zu senden, doch vor allem in München kam herzlich wenig an. Radio Brenner oder Radio Bavaria International kamen deswegen nie auf einen grünen Zweig. Interessant wurde es erst, als der rührige Sendetechniker Roland Huber aus Terlan den Schwarzen Stein im Ahrntal als idealen Sendestandort ausmachte. Direkt durchs Aachental konnte man von hier oben senden. Außerdem bot das Plateau unterhalb des Gipfels Platz für Antenne, Hubschrauberlandeplatz und den Sendecontainer mit Dieselaggregat, denn Strom gab es dort oben natürlich nicht. Der erste Sender vom Schwarzen Stein nannte sich 1983 Radio M1 und schlug in München ein wie eine Bombe. Top-Empfang und ein revolutionäres Rockmusik-betontes Musikformat machten M1 schnell in ganz Bayern und sogar noch weiter nördlich bekannt. Doch der Spaß ging leider nur 3 Monate. Man hatte nur eine Versuchsgenehmigung und so schloss der zuständige Bezirksrichter die Sendeanlage auf dem Berg. Ein Jahr später versuchte es Radio C von der deutschen Elektronikkette Konrad Elektronik vom Hühnerspiel bei Gossensass. Der Empfang in Bayern war ganz passabel, kam aber an den Schwarzen Stein überhaupt nicht heran. In der Folge wurde es erstmal ruhig. Radio Holiday war noch im Pustertal auf Sendung gegangen, ferner Stationen wie Radio 104, Radio Duplago, Radio Oberland, Radio Telenord, Freie Welle Pustertal, Radio Grüne Welle, Saaner Welle und noch einige mehr. Die Freie Südtiroler Welle wurde verkauft und nannte sich fortan Radio Transalpin. Die neuen Betreiber versuchten, vom Gipfel des Wilden Freiger in den Stubaier Alpen nach Bayern zu senden. Doch das ging aufgrund technischer Widrigkeiten ganz gehörig schief. 1986 wurde der Schwarzenstein plötzlich wieder freigegeben. Südtirol 1 ging von hier als Nachfolger von Radio Brenner auf Sendung. 1989 überwarf man sich dann allerdings mit dem Techniker Roland Huber. Der knipste daraufhin Südtirol 1 einfach aus und schaltete eine neue Station auf, die sich witzigerweise wieder Radio M1 nannte. Sendeschluss war hier 1993, nicht zuletzt auch aufgrund der mangelnden Zahlungsmoral der österreichischen Betreiber. Die Anlage auf dem Schwarzen Stein wurde abgerissen. Apropos Namensänderung, da noch ein kleiner Zusatz. Das Südtirol 1 vom Schwarzen Stein hat nichts zu tun mit dem Südtirol 1 von heute. Letzteres ging aus der Saaner Welle hervor und wird in meinen Ausführungen noch eine wesentliche Rolle spielen. Dann gab es plötzlich ein Gesetz in Südtirol, das die Privatradiolandschaft regeln sollte, verbunden mit zahlreichen Auflagen. Einige Stationen wie etwa Radio S3 gaben sofort auf, andere fusionierten. Hier kam es zum Zusammenschluss von Radio Transalpin mit Radio 2000, das plötzlich nahezu südtirolweit zu hören war und damit im Konzert der Großen mitspielte. Das neue Südtirol 1, das zu der Firma RMI gehörte, startete als Nachfolger der Saaner Welle im Jahre 2001. Radio Tirol ging ebenfalls an die RMI und ging in neuem Gewand 2004 on air. Die RMI war ja als Nachrichtendienstleister gestartet und belieferte schnell zahlreiche Sender mit ihrem stündlichen Südtirol-Journal. Schon damals war es ein offenes Geheimnis, dass hinter der RMI der Großverlag Athesia steht, der unter anderem auch die reichweitenstärkste Tageszeitung Südtirols, die Dolomiten, herausgibt.
So entwickelte sich im Laufe der Jahre eine Medienkonzentration, der andere Sender kaum etwas entgegensetzen konnten. Eigene Nachrichten sendeten nur noch Radio Sonnenschein in Lana sowie die drei Sender des Pusterers Bartel Thaler, Radio 2000, Radio Edelweiß und die aus Radio C hervorgegangene Antenne Südtirol. Klar war immer, dass die RMI, also die Artesia, noch mehr will. Im Pustertal war Radio Tirol sehr schlecht empfangbar, da man die Frequenzen seinerzeit Südtirol 1 übertragen hatte. Lange wurde verhandelt. Anfang April 2026 hatte man es endlich geschafft. Bartel Thaler verkaufte seine Sender. An wen wohl? Natürlich an die Artesia. Nun hat das Verlagshaus alle Trümpfe in der Hand. Weitere Frequenzen für Radio Tirol und sogar für einen dritten Sender dürfte es reichen. Gut möglich, dass es bei einem Schlager- und Volksmusiksender wie Radio 2000 bleibt. Zunächst mal sickerte durch, dass die Artesia-Sender das Funkhaus nahe der Autobahnauffahrt Bozen-Nord aus Kostengründen verlassen werden. Alle Sender sollen ins Verlagsgebäude in der Bozner Industriezone umgesiedelt werden. Den Moderatoren von Antenne Südtirol wurde wohl zum Oktober gekündigt, einige haben den Sender sofort verlassen. Ein Presseecho auf die Fusion ließ nicht lange auf sich warten. Die Wochenzeitung FF schreibt etwa von einer unglaublichen Ausdehnung des Artesia-Medienmonopols. Was sagt eigentlich das Kartellamt dazu? Anscheinend gar nichts. Und hier endet erstmal die Radiogeschichte Südtirols. Interessantes wird aber sicher noch folgen. Warten wir einfach mal ab. Wer sich über die früheren Zeiten der Südtiroler Radioszene informieren will, der kann das gerne auf meiner Homepage www.uhini.de tun. Uhini geschrieben U-H-I-N-I. www.uhini.de. Mike Uhini bedankt sich für eure Aufmerksamkeit. Mein Dank geht außerdem natürlich an Peter Obexer, der mich dazu eingeladen hat, in seinem Podcast über dieses interessante Thema zu plaudern. Vielleicht hört man sich ja mal wieder. Ciao.

Ja, vielen Dank, lieber Mike, für deine spannenden Einblicke in die Radiowelt. Kommende Woche kann ich euch wieder mehr verraten. Mehr über Lasst euch überraschen. Wo immer ihr mich hört, bleibt neugierig und offen für die Welt. Euer Peter.

0: Von Südtirol wenden wir uns nun wieder der Mottenkiste zu. Wie bereits mehrfach erwähnt, begehen die Rundfunkstationen und speziell auch deren Auslandsdienste in Polen, Tschechien und der Slowakei in diesem Jahr das eine oder andere Jubiläum und haben dazu entsprechende Beiträge in ihren deutschsprachigen Sendungen. Da nicht alle diese Sendungen hören, habe ich für euch diese entsprechenden Beiträge zusammengetragen. Wir starten mit einem Beitrag vom Polskie Radio.
1: In diesem Jahr feiert der Auslandsdienst sein 90-jähriges Bestehen. Aus diesem Anlass erinnern wir an Menschen, die dieses Programm über viele Jahre mitgestaltet haben. Mein heutiger Gast ist Marzenna Gusz-Vetter. Sie arbeitete von 1982 bis 1995 als Journalistin in der deutschen Redaktion des Auslandsdienstes des polnischen Rundfunks, also in einer Zeit großer politischer Umbrüche in Polen, vom Kriegsrecht bis in die Jahre nach 1989. Frau Gusz-Vetter, schön, dass Sie heute bei uns sind. Guten Tag.
2: Guten Tag, ich freue mich auch sehr.
1: Wir sprechen heute hier im polnischen Rundfunk und wir sitzen nun im Studio Nummer 3. Haben Sie damals auch in diesem Studio gearbeitet?
2: Die deutsche Redaktion hatte ihr Studio de facto im Untergrund, also in den Kellerräumen, die aber sehr gut für die damalige Zeit auch ausgestattet waren. Dafür hatten wir im dritten Stock, glaube ich, 5 oder 6 Redaktionsräume. Wir waren ja etwa 10 Personen damals, die dieses Programm gestaltet haben. Das ging auch länger als heute. Ich glaube, es waren 4 Stunden am Tag.
1: Gut, dann lassen Sie uns kurz in die Zeit zurückgehen. Sie kamen 1982 zur deutschen Redaktion, also mitten in der Zeit des Kriegsrechts in Polen. Wie sind Sie damals zum polnischen Rundfunk gekommen?
2: Meine Zusammenarbeit mit dem Auslandsdienst des polnischen Rundfunks begann bereits in den 80er Jahren, also in der Zeit der großen Umbrüche in Polen, der Solidarność-Streiks an der Werft. Und das war natürlich irgendwie so eine Zeit des totalen Aufbruchs und der Freiheit. Ich weiß noch, dass ich mit dem damaligen Chefredakteur der Redaktion, Alexander Opalski, an einer Reise zum Norddeutschen Rundfunk in Hamburg eingeladen war. Das war 1981, glaube ich, so im Sommer. Und damals hatte ich auch Papiere der Solidarność mit dabei in meiner Aktentasche und wurde dann aber auf der DDR-Seite kontrolliert. Diese Dokumente wurden einfach einbezogen. Das war für mich schon damals irgendwie so ein Signal, also die Kluft, der Unterschied zwischen der damaligen Situation in Polen und der DDR war damals gewaltig. Also ich habe schon mit dem polnischen Rundfunk zusammengearbeitet und dann das Studium beendet. Ja, und ich glaube im März 82 bekam ich eine feste Stelle. Natürlich waren die Gefühle gemischt, denn es war ja Kriegsrecht. Das heißt, dieser Eindruck, man geht jetzt in den Journalismus in eine Aufbruchzeit und plötzlich eine Militärdiktatur, das war natürlich ein Schock. Nur es gab damals keine andere Möglichkeit, in diesem Beruf weiterzukommen. Also ich will mich jetzt nicht dafür irgendwie entschuldigen, aber natürlich war man sich bewusst dessen, in was für eine prekäre Lage das Land gekommen ist.
1: Ja, eben. Wie hatte diese politische Situation damals Ihre Arbeit hier in der deutschen Redaktion beeinflusst?
2: Es gab damals eine sogenannte Zensurabteilung, aber wir hatten vor allem einen sehr liberalen, parteilosen Chefredakteur, eben Alexander Opalski, so dass wir uns, denke ich, in dem Programm viel mehr an Offenheit leisten konnten, als zum Beispiel der polnische Rundfunk, also das, was in polnischer Sprache offiziell über das Land gegangen ist. Natürlich, wenn es um die Nachrichten ging oder um die Presseschau, da mussten wir uns an die offiziellen Vorgaben halten. Aber wir hatten zum Beispiel eine Sendung Themen der Woche und das war so eine praktisch Diskussion zwischen Herrn Opalski, dann jemand von der Redaktion, ein Außengast war auch dabei und das war natürlich ziemlich locker. Natürlich, ich meine, eine eine Kritik der Regierung Jaruzelski war nicht möglich. Aber wir hatten schon irgendwie viel mehr Freiheiten und ja, man muss auch sagen, die Zensur, die Schwäche der Zensur bestand darin, dass die Leute nicht sehr gut Deutsch sprachen, so dass sie für bestimmte Nuancen, die hätten sie gar nicht rausfinden können. Ja,
1: hatten Sie Ihren eigenen Zensor hier in der Redaktion oder im Programm?
2: Ja, also es gab für alle Auslandsprogramme gab es eine Zensurabteilung und den musste man dann die Bänder zum Abhören schicken.
1: Bevor sie ausgestrahlt wurden.
2: Das ausgestrahlt. Also zuerst war das okay des Chefs der Redaktion, aber die haben das dann nochmal überprüft. Ja, überhaupt, ich meine, mit heutigen Zeiten ist das alles sehr, sehr schwer zu vergleichen. Es dauerte halt alles viel, viel lang. Ja, wir hatten keine Mobiltelefone, wir hatten kein Internet, ja. Auf Kassetten haben wir die Gespräche aufgenommen, dann musste das in so eine Abteilung, die das aufs Band überspielt hat. Und dann mit Hilfe von so Klebeband haben wir das dann geschnitten, ja. Also das waren ganz, ganz andere Zeiten. Das war nicht der heutige Journalismus, ja, wenn es um Zeit geht. Es war irgendwie mit der Zensur, das war jetzt nicht die Zensur, die in der Micha-Straße in Warschau damals zentral war für alle Zeitungen. Das war natürlich, dort war das ganz, ganz anders. Hier wurde das doch etwas offener gehandhabt bei uns.
1: Ja, aber es muss eine Linie gewesen sein, nach der Sie sich gerichtet haben. So stelle ich mir das vor.
2: Ja, ja? Gut, natürlich politisch wurde immer wieder die Begründung des Kriegsrecht, der Patriotismus sozusagen, dass das Kriegsrecht dem Land ermöglicht hat, eine Stabilität, dann eine Kritik der Opposition, eine Kritik von Lech Wałęsa, aber es ist schon ein Unterschied, ob Sie einen Kommentar abgeben und gegen Wałęsa wettern oder ob Sie als Redakteur einfach berichten, was Jaruzelski zu Wałęsa gesagt hat oder was eine bestimmte Zeitung gesagt hat. Und das war schon eine Linie, wo wir uns da nicht, ja, wir sind nicht an die erste Front gegangen, ja. Also wir haben das berichtet, aber ohne irgendwie sehr proaktiv eine anti-oppositionelle Linie zu treffen. Also wir versuchten schon sehr, sehr diplomatisch zu sein. Ja, aber die Linie war natürlich, also ich meine, wir haben die Presse schauen, die Nachrichten, das war natürlich auf Linie der polnischen Vereinigten Arbeiterpartei und natürlich Jaruzelski, ja.
1: Ich kann mich noch daran erinnern, als der Chefredakteur Aleksander Opalski, ich habe ihn noch kennengelernt, und Jan Woźniak, der spätere Leiter der Redaktion, mir erzählt haben, dass sie die Zensur umzugehen versuchten. Das stimmt damit, was Sie gerade gesagt haben.
2: Ja, absolut. Ich meine, selbst ich habe dann auch an den Pressekonferenzen von Jerzy Urban, von dem damaligen Pressesprecher der Jaruzelski-Regierung, teilgenommen. Ich weiß einmal mit einem Okay von meinem Chef Aleksander Opalski, da ging es um Katyn, um das sowjetische Verbrechen an den polnischen Offizieren, was ja damals von der polnischen Arbeiterpartei ja auch in Frage gestellt worden ist. Man hat nicht offen darüber gesprochen. Und dann habe ich den Urban bei einer Pressekonferenz in der Tat gefragt, ob er das dann ausschließt, dass es die Deutschen gemacht haben, ja. Und das hat zu einer ganz schönen Verwirrung dann, aber ich wurde dann dennoch nicht irgendwie rausgeschmissen, weil Opalski auch an meiner Seite stand, ne? Mhm.
1: Da hatten Sie Glück.
2: Ja. Da hatte ich Glück gehabt, ja.
1: Vor einigen Tagen haben wir einen Brief von einem Hörer aus Deutschland bekommen. Er erinnert sich an eine deutschsprachige Musiksendung aus Warschau, die in den 70er Jahren auch in der DDR sehr beliebt war. Unter anderem, weil dort viel westliche Musik gespielt wurde, was nicht der Fall in der DDR damals war. Also auch aufgrund dieses Briefes kann ich mir vorstellen, dass die deutschen Sendungen hier im Auslandsdienst des polnischen Rundfunks sich gewissermaßen von den Sendungen in der DDR unterschieden haben.
2: Aber das gilt für die ganze polnische Medienlandschaft. Ich denke auch im Kriegsrecht in Polen, wir hatten immer eine viel freiere Presse, eine viel freiere Kulturlandschaft. Also das ist, und auch wir durften ja auch reisen. Natürlich, wir hatten keinen Pass zu Hause, aber die meisten Anträge wurden dann, sagen wir mal, schon ab der 70er Jahre dann bewilligt. Also man durfte auch reisen. Wir durften reden und wir durften ausreisen. Das wäre im DDR-Rundfunk damals nicht möglich gewesen. Und ich denke, wir hatten auch deshalb viele Hörer aus der Deutschen Demokratischen Republik, weil wir auch dann in den 80er Jahren sehr viele Interviews mit westdeutschen Politikern hier auch gesendet haben. Das war für die natürlich auch irgendwie eine Möglichkeit zu erfahren, wie denn die Beziehungen zwischen Polen und der Bundesrepublik Deutschland sind.
1: Wie haben Sie damals Ihre Rolle verstanden? Ich meine die Rolle der deutschsprachigen Sendungen.
2: Ich denke, ich habe mir da auch nicht so viele vielleicht Gedanken gemacht, wie ich mir jetzt darüber machen würde. Ich war 23. Für mich war das irgendwie eine ganz tolle Sache, überhaupt mit dem Mikrofon, mit dem Aufnahmegerät zu reisen, Leute zu interviewen. Aber ich hatte natürlich auch schon, ich war immer darauf aus, doch auch ein paar kritische Fragen zu stellen. Vielleicht hing das damit zusammen, dass ich meine Gymnasialzeit in Bonn verbracht habe. Mein Vater war da Korrespondent der polnischen Presseagentur. Und das war natürlich schon eine etwas andere, offenere Ausbildung, als wenn ich hier die ganze Zeit in Polen gewesen wäre. Also damals war das schon sehr auf Debatte, auf Diskussion, auf kritische Fragestellungen ausgerichtet. Also für mich war das damals vor allem interessant, so würde ich das sagen. Also eine interessante Arbeit, wo ich meine Deutschkenntnisse einsetzen konnte, wo ich Leute kennenlernen konnte und die Vielfalt der Arbeit, dass man halt nicht nur am Schreibtisch sitzt, aber man hat an verschiedenen Veranstaltungen auch teilgenommen damals.
1: Und wer waren die prägenden Persönlichkeiten, von denen Sie als junger Journalistin besonders viel gelernt haben?
2: Es war sehr interessant, als dann nach der Aufhebung des Kriegsrechts eine neue Etappe begonnen hat. Und auch hier in Polen sahen die politischen Eliten, glaube ich, dass es nicht so weitergeht, dass es doch eine Änderung geben wird. Dann kam Gorbatschow auch zur Macht 1985 mit der Perestroika. Und es fingen auch an, verstärkte Kontakte zwischen Polen wieder und der Bundesrepublik Deutschland. Und das begann mit dem Besuch von Willy Brandt 1985 zum 15. Jahrestag des Vertrages von 1970. Dann folgten Genscher, dann folgten solche Leute wie Koschnik, wie Süssmuth, wie Volker Rühe, also praktisch die ganze Elite der bundesdeutschen Politik reiste hier nach Polen. Die Kontakte haben sich nach und nach entwickelt und waren dann sicherlich eine gute Brücke dann für den Umbruch der Jahre 1990-91, ja, also der endgültigen Verträge zwischen Polen und dem vereinten Deutschland de facto. Ja, natürlich war das für mich irgendwie eine tolle Sache, mit Willy Brandt zu reden. Ja, also stellen Sie sich vor, Sie sind, weiß nicht, 25, ja, und dann treffen Sie einen Politiker, eine Ikone der Politik wie Willy Brandt. Ich war natürlich total aufgeregt. Und die einzige Frage, die Opalski immer sagte, ich sollte die stellen, das war natürlich immer die Frage nach der Oder-Neiße-Grenze. Weil das war ja damals noch nicht so klar, aber dann konnte man alle möglichen Fragen auch stellen. Und das war, Willy Brandt residierte damals in so einem Regierungsgästehaus in der Parkowa-Straße. Neben ihm saß Egon Bahr. Beide hatten ein Glas Wein, waren total relaxed natürlich, weil ich meine, er kommt eine junge Journalistin. Journalistin Radio Polonia, ja. Und ich, für mich war das natürlich irgendwie eine Lebensaufgabe, aber es hat ganz gut geklappt. Und dadurch kann ich heute darauf zurückblicken, dass ich doch mit diesen Leuten Interviews gemacht habe und mit ihnen gesprochen habe. Genauso wie später auch mit Hans-Dietrich Genscher oder mit Rita Süssmuth 85, als die Jugendbegegnungsstätte in Auschwitz eröffnet wurde. Rita Süssmuth war damals Familienministerin. Sie hat sich aber schon damals sehr stark für Polen engagiert. Sie ist leider jetzt kürzlich verstorben.
1: Und wenn Sie an die Redaktion, an die Menschen in der Redaktion denken, von wem haben Sie am meisten gelernt?
2: Ja, ich denke, das war von Alexander Opalski, muss ich sagen. Wenn das irgendwie jemand anders gewesen wäre, der sozusagen eine totale Parteipolitik führt oder eine totale Kontrolle, dann weiß ich nicht, wie lange ich da geblieben wäre. Aber dadurch, dass er einem die Möglichkeit gab, auch mit solchen Politikern zu sprechen. Es gibt ja Chefs, für die so eine Begegnung mit Willy Brandt, das mache nur ich, ja. Also, die lassen dann die Mitarbeiter nicht ran. Und er hat uns sehr viel Freiheit gegeben, hatte großes Vertrauen gehabt. Das war schon sehr gut. Also, es war irgendwie für mich eine der besten Erfahrungen in meinem Berufsleben in Bezug auf eine sehr gute Zusammenarbeit mit einem Redaktionsleiter, mit einem Chef.
1: Ja, Sie haben schon mehrmals Alexander Opalski erwähnt. Er ist leider vor 2 Jahren verstorben. Ich arbeite oft mit den Archivaufnahmen für die Sendereihe aus dem Archiv der Deutschen Redaktion. Und ich frage mich manchmal, woher konnten die Journalistinnen und Journalisten damals eigentlich so gut Deutsch? Die Menschen waren damals nicht so mobil. Wo haben sie so perfekt Deutsch gelernt?
2: Naja, das war oft der Fall, dass jemand das in der Schule gelernt hat. Also Alexander Opalski, der kam aus Posen. Und ich weiß nicht genau wie, aber er hat es dort an der Schule sehr gut gelernt. Ich habe das gelernt durch den Beruf meines Vaters und die Möglichkeiten, die sich daraus erschlossen. Andere, wie zum Beispiel Herr Wojniak, die haben das sich einfach durch Germanistikstudium und schwere Arbeit gearbeitet. Da hat meine Kollegin Hania Gronietzka, die war wiederum auch mit ihren Eltern in Westdeutschland, in Österreich. Manche haben das wirklich akzentfrei gesprochen, andere mit einem gewissen Akzent, aber das war auch kein Problem. Aber damals waren Sprachkenntnisse eine sehr rare Sache. Das war nicht so wie heute, dass praktisch Englischkenntnisse, ja, das ist überhaupt kein Plus mehr, das ist normal.
1: Was mir noch aufgefallen ist, dass zum Beispiel die polnische Poesie von den berühmtesten polnischen Schauspielern vorgelesen wurde.
2: Das war vor meiner Zeit, also da kann ich mich nicht erinnern, aber man muss auch sagen, dass viele auch in der DDR studiert haben, ja, und daraus auch die Deutschkenntnisse dann kamen.
1: Und wenn Sie heute zum 90-jährigen Jubiläum an Ihre Zeit in der deutschen Redaktion zurückdenken, was bedeutet Ihnen diese Erfahrung heute?
2: Ja, ich muss sagen, ich habe es Ihnen zu verdanken, dass ich diesen Rückblick für mich selber gemacht habe jetzt dieser Tage. Und das hat mich schon irgendwie emotional sehr berührt, ja, und irgendwie, ja, mich an die Träume erinnert, an die Energie, an diese Aufbruchstimmung, die man hat, wenn man 20 ist und zum ersten Mal in den Beruf einsteigt. Der heutige Journalismus ist mir zum Beispiel zu schnell. Also ich glaube nicht, dass ich mich in irgendeiner Nachrichtenabteilung irgendwo gut behaupten würde oder fühlen würde, weil ich doch dran gewöhnt war, viele Dinge erst genau zu prüfen. Also nicht so gleich sozusagen in die Welt zu schicken. Die Zeit damals war natürlich auch weniger komplex, muss man sagen. Also in dem Sinne, es gab den Ostblock, es gab den Westblock. Also im Vergleich zu dem, was jetzt heutzutage in der Welt passiert mit all diesen Kriegen, ja, kommt es mir vor, mehr unberechenbar als damals, wo bestimmte Dinge so und so waren und man wusste, das ist jetzt so, ja. Allerdings muss man auch sagen, dass das war noch ein interessanter Punkt, dass die bundesdeutschen Politiker bereits schon, als das Kriegsrecht aufgehoben worden ist, sie sehr vorsichtig waren, sich mit Oppositionellen zu treffen oder geschweige denn mit Lech Wałęsa. Diese Treffen fanden dann meistens statt in der Residenz des deutschen Botschafters. Also das zeigt auch, wie diplomatisch man auch damals sozusagen mit der Regierung, aber auch mit der Opposition. Man wollte niemanden hier in eine schlechte Lage bringen. Also der Westen war absolut nicht irgendwie Hurra in der Unterstützung der Opposition und vom Wałęsa. Ja, man hat sich mit denen getroffen, aber das Wichtigste war für die natürlich die Stabilität der Regierung. Also Polen hat dann selber ohne die Hilfe vom Westen in den Jahren 89 dann sozusagen sich seine Demokratie erkämpft.
1: Gott sei Dank.
2: Ja.
1: Das war Marzenna Guswetter, ehemalige Journalistin der deutschen Redaktion des Auslandsdienstes des Polnischen Rundfunks, im Gespräch anlässlich des 90-jährigen Jubiläums unseres Programms. Frau Guswetter, vielen Dank für dieses Gespräch.
2: Vielen Dank.
0: Von 90 Jahre polnischer Auslandsdienst wenden wir uns nun 100 Jahren Rundfunk in der Slowakei zu. Hört dazu einen Beitrag aus dem deutschen Programm von Radio Slowakei International.
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4: Für viele Menschen gehört das Radio zum Alltag dazu. Ob als Begleiter bei der Morgenroutine, im Auto oder in den Öffis, während der Arbeit oder auch als Hintergrundkulisse für Entspannung im Garten oder auf der Terrasse. Für Kurzwellenfans ist es in all den Jahren zum Hobby geworden. Aber wie hat das Ganze eigentlich in der Slowakei angefangen? Mehr darüber können Sie aus dem Gespräch erfahren, das unsere Kollegin aus der englischen Redaktion Martina Greňová-Šimkovičová mit Peter Turčík, dem langjährigen Redakteur beim Slowakischen Rundfunk und Mitautor der Sendereihe Rundfunkchronik, führte.
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4: Der Zyklus Rundfunkchronik zeichnet die historische Entwicklung und die wichtigsten Meilensteine des Rundfunks in der Slowakei seit seinen Anfängen in den 1920er Jahren nach. Die Serie beleuchtet wichtige Epochen, Persönlichkeiten sowie den technischen Fortschritt und erinnert auch an den 3. August 1926, als aus dem provisorischen Studio im Regierungsgebäude am Wajanského Donauufer die ersten drei Wörter des ersten ausgestrahlten Satzes erklangen. Hier ist Radiojournal Bratislava. Autoren des Zyklus Chronik der Rundfunksendungen luden in den einzelnen Folgen Gäste ein, die interessante Informationen beisteuerten. Sie griffen aber auch auf Archivmaterial zurück. Als der Rundfunkbetrieb auf slowakischem Gebiet aufgenommen wurde, entwickelte sich das Radio zu einem wichtigen Instrument der Staatsbildung. Im Jahr 1923 wurde in Prag die Gesellschaft Radiojournal gegründet, die mit Probeausstrahlungen über Funkwellen begann. In der Slowakei fanden die ersten Versuche 1925 in Košice statt. Der regelmäßige Rundfunkbetrieb begann im Oktober 1926. Warum feiert der Rundfunk in der Slowakei dann am 3. August seinen Geburtstag?
6: Ursprünglich hatte die Prager Zentrale von Radiojournal festgelegt, dass der regelmäßige Sendebetrieb in der Slowakei erst im Herbst beginnen soll. Die Gruppe um den späteren Leiter des Musikprogramms und Rundfunkdirektor Miloš Rupelt war aber sehr ungeduldig und beschloss, bereits im August anzufangen. Heute könnte man sagen, dass sie dies sozusagen auf eigene Faust getan haben. Im Alexander-Moises-Konzertsaal im Gebäude der heutigen Philosophischen Fakultät errichteten sie ein provisorisches Rundfunkstudio. Sie hüllten es in schwere Vorhänge ein, stellten eine einfache Anlage und ein einfaches Mikrofon auf und beschlossen, es auszuprobieren. Sie haben es quasi heimlich versucht, aber es hat funktioniert. Das Programm war sehr einfach. Es trat ein Musikquartett auf, Klavier, Geige, Cello und Bratsche. Das erste Stück, das sie spielten, war die Arie »Caro mio ben« von Giordani. Die Arie sang ein Amateursänger und Miloš Rupelt als sehr guter Klavierspieler begleitete das ganze anderthalbstündige Programm. Der Sender konnte das Signal in einem Umkreis von etwa 30 Kilometern übertragen. Prag hat zwar auf diese Sendung reagiert, aber man hat erkannt, dass es keinen Sinn ergibt, sie negativ zu bewerten und dass man diese Begeisterung nutzen sollte.

0: der 3. August wurde somit zu einem Wendepunkt in der Geschichte des Rundfunks in der Slowakei. Die Begeisterung seiner Gründer war riesig. Sie waren bereit, sich den technischen Problemen zu stellen, mit denen sie damals sicherlich zu kämpfen hatten.
1: Wenn man sich vorstellt, dass es nur ein einziges Mikrofon gab, auf dem die gesamte Sendung basierte. Es war eine reine Live-Sendung. Miloš Rupelt gab den erhaltenen Erinnerungen zufolge lediglich Handzeichen, damit die Anweisungen nicht zu hören waren. Ähnlich lief es, glaube ich, auch im Mai 1923 in Prag. Das Prager Radiojournal begann unter noch improvisierteren Bedingungen vom Flughafen Prag-Belly aus zu senden. Das Studio dort war in einem Pfadfinderzelt eingerichtet worden. Sie sendeten vom Flughafen aus, weil sich dort ein großer Militärsender befand, was die technische Seite der Übertragung vereinfachte. Auch das Programm war ähnlich. Musik und Gesang wechselten sich ab. Der erste Ansager und Moderator einer Radiosendung in der Slowakei, der am 3. August 1926 den Sendebeginn der Bratislavaer Außenstelle von Radiojournal mit den legendären Worten »Hallo, hier ist Bratislava« auf der 300-Meter-Welle ankündigte, war Julius Randisek.
0: Wie gesagt, fanden die ersten technischen Versuche mit Rundfunkübertragungen in der Slowakei bereits Ende 1925 statt. Kurz vor Weihnachten, vom 20. bis 22. Dezember 1925 in Haniska bei Košice, realisierten die hiesigen Posttechniker die wirklich erste erfolgreiche Rundfunkausstrahlung auf dem Gebiet der Slowakei. Sie meldeten sich mit den Worten »Hallo Radio Košice Haniska«. Diese Ansage ertönte um 10 Uhr vormittags, aber bereits um 9.30 Uhr war auf der Frequenz, auf der damals Budapest sendete, die erste zaghafte Musikübertragung zu hören. Es erklang die Ouvertüre zur Operette »Die Fledermaus« des österreichischen Komponisten Johann Strauss.

0: to dávali vlastne z takých platní voskových. Nemali tam živý orchester.
1: Bei diesen Testsendungen wurde diese Musik nicht live, sondern von Schellackplatten abgespielt. Zahlungen fanden

0: Sendung, die später zu einer regelmäßigen religiösen Sendung wurde. Bei der ersten Sendung handelte es sich um die Übertragung einer heiligen Messe aus der St. Elisabeth-Kathedrale in Košice. Auch das Datum war kein Zufall. Es war eine Woche vor dem ersten Adventssonntag. Aus Košice ging auch das erste Programm für Schulen der ungarischen Minderheit auf Sendung. Darüber hinaus beteiligte sich Košice an der tschechoslowakischen Rundfunkübertragung, indem es das Konzert der tschechischen Philharmonie aus Prag übernahm.
1: Neben der Bedeutung des regionalen Studios in Košice erwähnt Peter Turčík auch das Studio in der mittelslowakischen Banská Bystrica, das vor allem während des slowakischen Nationalaufstandes eine bedeutende Rolle spielte. Der freie slowakische Sender in Banská Bystrica versorgte vor allem Soldaten, Partisanen und andere bewaffnete Einheiten, die sich 1944 auf slowakischem Gebiet dem Faschismus widersetzten, mit Nachrichten.

0: Die neu gegründete Einrichtung, der Slowakische Rundfunk, benötigte für ihre Tätigkeit nach den ersten provisorischen Sendungen unter behelfsmäßigen Bedingungen auch geeignete Räumlichkeiten.
1: Die Tschechoslowakei hält in einer Hinsicht einen europäischen, vielleicht sogar weltweiten Rekord. Mitte der 1920er Jahre beschlossen kluge Köpfe, dass es keinen Sinn ergebe, bestehende Gebäude für die Bedürfnisse des Rundfunks umzubauen und beschlossen, in der Tschechoslowakei spezielle Gebäude für den Rundfunk zu errichten. Zunächst erhielt der Rundfunk in Bratislava sein eigenes Gebäude am Jakubplatz. Als nächstes erhielt das Rundfunkstudio in Košice ein eigenes Gebäude. Und das dritte große Gebäude ist das Gebäude des heutigen tschechischen Rundfunks an der Vinohradská Straße in Prag. In den Jahren 1930 bis 1933 wurden in der Tschechoslowakei also drei funktionalistische, für die damalige Zeit perfekt ausgestattete Gebäude für den Rundfunkbetrieb errichtet, die unter anderem auch Konzertsäle beherbergten. Ein weiterer Vorteil war, dass die Bauherren beim Bau des Rundfunkgebäudes in Košice aus den Fehlern gelernt hatten, die sie am Jakubplatz gemacht hatten und den Konzertsaal wesentlich besser ausstatteten.
0: Der erste Sender in Bratislava, der Radiosendungen ausstrahlte, befand sich auf dem Dach des Gebäudes der damaligen Polizeidirektion, das unter dem Namen bei den zwei Löwen bekannt ist. Der Sender und das Radiostudio waren über Telefonleitungen miteinander verbunden, sodass das Signal sehr schwach war.
1: Die Sendeleistung betrug, glaube ich, nur 1 Kilowatt, aber entscheidend war, dass es funktionierte. Auf diese Weise wurden die technischen Möglichkeiten der Übertragung getestet. Die Signalübertragung vom Studio zum Sender über Telefonleitungen funktionierte noch viele Jahre lang, da die Telefonleitungen kaum gestört waren. In den Anfängen einer solchen Übertragung sah es beispielsweise so aus, dass ein Cellist spielte und ein Techniker mit dem Telefonhörer in der Hand neben ihm kniete und den Ton aufnahm. Ich habe einige alte Fotos aus Prag gesehen, auf denen das Signal auf diese Weise übertragen wurde. Außerdem hielten Sänger oder Sängerinnen beim Singen den Telefonhörer in der Hand. Das waren die Anfänge. Erst später begann sich die Technologie radikal weiterzuentwickeln. Und auch aus dem Ausland kamen Impulse. Es ist wirklich unglaublich, wie sich diese Technologie entwickelt hat. Derzeit bin ich an der Mitherausgabe eines Buches beteiligt, das anlässlich des 100-jährigen Jubiläums des Rundfunks in der Slowakei erscheint. Und ich habe mir erlaubt, es vom Detektorempfänger zum Smartphone zu nennen.
0: An die ersten Empfangsgeräte, die klassischen Detektorempfänger, erinnert sich wohl nur noch die Generation, die in den 1940er und 1950er Jahren geboren wurde. So erinnert sich Peter Turczyk an dieses erste Empfangsgerät und andere alte, damals genutzte Tontechnik.
1: Mein Cousin, der sehr geschickt war, hat für mich so einen kleinen Detektorenempfänger selbst gebaut. Der Vorteil dieses Geräts ist, dass es keine Stromversorgung benötigt. Die Antenne dient gleichzeitig als Stromquelle. Eine Nadel dreht sich um den Germaniumkristall und stellt den Sender ein. Als ich im Jahr 1993 in den slowakischen Rundfunk kam, in die Nachrichtenredaktion von Radio Journal, bekam ich für Aufnahmen vor Ort ein hervorragendes Spulenbandgerät der Marke Uher, das 9 Kilogramm wog. Als ich mich auf den Weg machte, um über die Sitzung der Regierung und der Abgeordneten im Veranstaltungszentrum des Nationalrates Časta Papírnička zu berichten, bekam ich zusätzlich ein Mobiltelefon ausgehändigt, das 12 Kilogramm wog.
0: Als in der Slowakei der regelmäßige Rundfunkbetrieb aufgenommen wurde, mussten diejenigen, die die Sendungen hören wollten, Rundfunkgebühren zahlen, so wie es in der Slowakei bis vor kurzem noch üblich war. Zu Beginn war das für damalige Verhältnisse ein beträchtlicher Betrag, sagt Peter Turczyk.
1: Zu dieser Zeit gab es in der Slowakei etwa 20 Lizenznehmer. Sie mussten zur Post gehen, sich registrieren lassen und erhielten eine Genehmigung, um einen Radioempfänger besitzen zu dürfen. Und dann zahlten sie monatliche Gebühren. Als ich mir historische Unterlagen ansah, fand ich heraus, dass diese Gebühren eine Zeit lang 120 tschechoslowakische Kronen pro Jahr betrugen. Für diesen Betrag konnte man damals beispielsweise 35 Liter Milch, 120 Kilogramm Kartoffeln oder 10 bis 12 Kilogramm Schweinefleisch kaufen. Es handelte sich also nicht um einen geringen Betrag. Damals lag das durchschnittliche Gehalt bei etwa 650 bis 700 Kronen. Ein besseres Gehalt betrug damals 1000 Kronen. Das Radio war also für diejenigen gedacht, die es sich leisten konnten.
0: Bald jedoch konzentrierte sich der Rundfunk neben der Unterhaltung der Hörer auch auf die Bereitstellung wichtiger Informationen für verschiedene Interessengruppen. Eines der ersten Beispiele war die Sendung für Landwirte, die am 24. April 1927 vom Studio in Košice als Teil des damaligen Radiojournals zum ersten Mal ausgestrahlt wurde.
1: Die Sendung trug den Titel Zemjedelski Rozhlas und begann mit der Wettervorhersage, die für Landwirte von großer Bedeutung ist. Anschließend folgten Nachrichten von der Rohstoffbörse, also Informationen darüber, zu welchem Preis Gerste, Weizen und andere landwirtschaftliche Rohstoffe verkauft wurden. Später folgte eine umfassende Aufklärung über die Einführung neuer moderner Betriebsmethoden in der Landwirtschaft. Zu dieser Zeit wurde in Prag eine entscheidende Neuerung entwickelt, die Form der Rundfunkübertragung grundlegend veränderte. Bis dahin hatten verschiedene Vorträge einen monologischen Charakter, der für die Zuhörer nicht besonders fesselnd oder ansprechend war. Jetzt aber wurde ein Dialog zwischen zwei fiktiven Landwirten erfunden, die Braca und Rakos hießen. Der eine war traditionell und konservativ, der andere fortschrittlich und führte moderne Methoden ein. Ihr Dialog und ihr Geplänkel vermittelten den Zuhörern auf unterhaltsame Weise neue Informationen. Einer von diesen zwei fiktiven Landwirten war Bohuslav Horák, der Ehemann der späteren Widerstandskämpferin gegen die nationalsozialistische und die kommunistische Diktatur Milada Horáková.
0: Das Radio sendete also für Landwirte, für Schulen, für nationale Minderheiten. Die Gesellschaft Radiojournal, eine private Gesellschaft mit beschränkter Haftung, deren Mehrheitsgesellschafter die Firma Radioslavia, ein Händler für Radiogeräte war, wurde noch am 4. Juli 1925 in ein halbstaatliches, staatlich kontrolliertes Unternehmen umgewandelt, als der Staat die Kapitalmehrheit übernahm. Durch eine spätere Umwandlung ging sie vollständig und endgültig in staatlichen Besitz über, was nach dem Zweiten Weltkrieg zur Gründung der Institution Tschechoslowakischer Rundfunk führte. Dennoch versuchten weder der Staat noch die führenden politischen Parteien, den Inhalt der Sendungen zu ihren Gunsten zu beeinflussen, wie es später mit dem Beginn der kommunistischen Diktatur in Tschechoslowakei der Fall war.
1: Der Rundfunk wurde damals nicht für politische Kämpfe missbraucht. Natürlich hatten alle ein Interesse daran, sich in diesem neuen Medium zu präsentieren, aber es herrschte nicht der gleiche Druck wie beispielsweise während des Krieges im slowakischen Staat oder später in den 1950er Jahren, als die kommunistische Partei 40 Jahre lang ein absolutes Informationsmonopol hatte.
2: 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Ein Jahrhundert mit euch.
3: Das war ein Beitrag von Radio Slowakei International. Weitere derartige Beiträge zur Geschichte des Rundfunks in Polen, der Slowakei und Tschechien folgen in den kommenden Ausgaben unseres Radiomagazins. Weiter geht es nun mit einem Beitrag über Radio Unispital in Zürich. Dieser Beitrag aus dem Jahr 1994 beschäftigt sich mit einem Krankenhausradio in der Schweiz.
4: Zu den treuen Begleitern eines jeden Patienten gehören auch Radio und Fernsehen. Ein eigenes Spitalradio, das auf die Bedürfnisse der Kranken besonders Rücksicht nimmt, ist natürlich erst recht willkommen. Ein solches Spitalradio ist über die Festtage im Zürcher Universitätsspital in Betrieb. Roman Klingler hat das Unispital Zürich besucht.
5: Wer wie Reto die Festtage im Spital verbringen muss, dem kann die Zeit unendlich lang vorkommen. Zwischen Lesen und Besuch empfangen greift der junge Patient immer wieder zum Radio, zum spitaleigenen Radio wohlverstanden.
6: Und als nächster Titel spielen wir von der Rita Wohlgrot für alle Patienten im Spital der Antoni Vivaldi mit den vier Jahreszeiten, ganz passend für den nächsten Frühling, Saligro.
5: Zwei Dutzend junge Radiobegeisterte haben in ihrer Freizeit ein eigenes Radioprogramm gestaltet. Mit viel Musik, von Klassik über Bodenständiges bis zum Hardrock. Für jeden Geschmack etwas, dazwischen immer wieder Infos. Um das Spitallabyrinth den Patienten etwas näher zu bringen, stellen die Jungreporter auch eigene Reportagen her. Wie hier in der Gipserei befragen sie Spitalangestellte über ihre Arbeit. Sowohl für Patienten wie für das Personal des Spitals bietet das eigene Radio eine Plattform, um sich mitzuteilen und auf dem Laufenden zu sein, was im Großbetrieb vor sich geht.
7: Sie erzählen noch etwas, was unten läuft, in der Kantine. Sie haben Gäste zum Teil unten. Ich bin jetzt halt immer ins Bett gebunden gewesen, bis jetzt einen Tag. Das war jetzt gerade mein Glück gewesen. Es war Silvester gewesen. Und ich konnte runtergehen, hat es Kaffee, Kuchen gegeben, ein bisschen Sekt. Ich war ein bisschen zweit unten gewesen, oder?
8: Bei uns jetzt im Musikprogramm geht es weiter mit einem Stück von Fabio Concato.
5: Für die jungen Macher und Macherinnen ist die Arbeit noch nicht zu Ende. Ab Juni soll im Zürcher Unispital ein definitiver Radiobetrieb eingerichtet werden.

In der Reihe Erinnerungen habe ich für euch einige Beiträge des SDLCS zusammengeschnitten. Peter Hell stellte uns diese kurz vor seinem Tod zur Verfügung. Sie waren als akustische Weltreise vor mehr als 20 Jahren in der Sendung für die Xer bei Radio HCJB zu hören. Los geht's!

über die internationale Radiostation HCJB, die Stimme der Anden in Quito, Ecuador, meldet sich der SWLCS Kurzwellenhörerclub Saar mit seinem DX-Programm und begrüßt euch recht herzlich zu seinem heutigen Meeting.

0: Hallo, liebe Freunde. Hier meldet sich der SWLCS Kurzwellenhörerclub SAR mit seinem DX-Programm. Auf Wunsch vieler unserer Hörer werden wir unsere akustische Weltreise fortsetzen. Das heißt, wir werden wieder einige Sendezeichen und Stationsansagen der Radiosender vorstellen. Beginnen wir mit einigen Sendern, die es so nicht mehr gibt, beziehungsweise die einmal auch in Deutsch gesendet haben. Es folgt Radio Kanada, danach das Internationale Komitee vom Roten Kreuz und die Stimme Biafras. The Voice of Biafra aus Enugu war nur aktiv während des schrecklichen Krieges in Nigeria.
1: Radio Kanada. This is Kanada.

Hier spricht das internationale Komitee vom Roten Kreuz. Heute bringen wir unsere Sendung in deutscher, arabischer, englischer, französischer und spanischer Sprache zu folgenden Zeiten.

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1: Nun haben wir noch einen Mitschnitt vom legendären Radio RSA aus Südafrika.
2: 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Hier ist Radio RSA, die Stimme Südafrikas aus Johannesburg.

0: Die nächsten Sendezeichen kommen von Radio Tchadamena aus dem Tschad, Radio Sierra Leone, Radio Bangui aus der Zentralafrikanischen Republik und Radio Gambia aus Banjul.
1: Ici N'Djamena, Radio Diffusion Nationale Tchadienne. Bonjour madame, bonjour mademoiselle, messieurs.

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1: Nun haben wir noch Radio Süd aus Gambia. Radio Süd war ein ehemaliger Piratensender aus Schweden, der heute legal aus Gambia sendet. Zum Abschluss folgt noch Radio Cotonou aus Benin.
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Damit wären wir am Ende unseres heutigen Programmes. Bis zu unserer nächsten Sendung über die Wellen von Radio HCJB verabschiedet sich mit Gute X euer SWLCS.

0: Liebe Radiofreunde, das war an der Reihe Erinnerungen ein Beitrag des SWLCS. Zum Abschluss hörtet ihr noch eine Pausenzeichen-Collage der BBC London. Olaf Kuhlbrot aus Bad Segeberg hat als Hommage an den Radio-DJ Stefan Kramer eine Sendereihe mit Erinnerungen zusammengestellt. Heute hört ihr im Radiomagazin den fünften Teil.
1: Lolly Secret Diamonds, Abschied von Stefan Kramer, Teil 5. Ein trauriger Anlass hat zu dieser Reihe hier geführt. Lolly Secret Diamonds, Abschied von Jesko Dirk, heißt Stefan Kramer mit bürgerlichen Namen, ist am Samstag, den 7.3.2026, verstorben. Er hätte am 20.04. Geburtstag gehabt, sein 55. ist aber daher nur 54 Jahre alt geworden. Ich kenne ihn seit 1988 bereits und wir haben in der Anfangszeit viele Briefbänder ausgetauscht und heute werden wir auch einen sensationellen Briefband von ihm hören. Es ist wirklich erstaunlich, wie viel Power er da mitunter reingesteckt hat in die Produktion. Mehr als ich hier in meine Folgen Lolly Secret Diamonds übrigens. Das wird ja auch immer wieder mal diskutiert. Wie produziere ich das hier? Hier sind Versprecher drin. Hier ist es nicht optimal, alles eingespielt. Hier ist auch mal ein bisschen Chaos. Hier klappt auch mal was nicht. Das ist halt so ein bisschen Live-Productions. Ich versuche das auch so ein bisschen im Live-Betrieb zu machen. Ich habe auch noch ein echtes analoges Mischpult hier am Start, was ich dann hier rauf und runter ziehe. Einige Einspielungen sind dann auch direkt von CD hier aufs Mischpult gebracht. Das ist einfach so eine Art von Radio oder von Beiträgen, die ich mir eigentlich auch ganz cool vorstelle. Ich mag also auch das gerne mal nicht so professionell, wie ihr hier selber hört. Und der andere Grund ist einfach, ich produziere relativ viel. Das ist für mich ein Hobby und das macht Spaß. Das soll auch Spaß machen. Das soll die Leidenschaft zum Radio, zum Thema rüberbringen. Und das kommt hier, glaube ich, dann am besten, wenn man es nicht übertreibt, weil wenn ich jetzt einen sehr großen Aufwand machen würde, versprecherfrei, vorgescriptet, abgelesen und so weiter, dann klingt es teilweise etwas künstlich und ich würde es einfach nicht mehr schaffen. Und dann hätte ich irgendwann auch keine Lust mehr, sowas zu machen. Und das ist hier ja natürlich alles so die Hobby-Area und so bitte ich das zu verstehen. Jetzt gehört hier natürlich ganz andere Maßstäbe rangelegt, aber auch geil, wie er hier von Leidenschaft redet. Also, wir haben damals Briefbänder ausgetauscht. Das müsst ihr euch vorstellen wie eine extrem lange WhatsApp-Sprachnachricht. Oder besser gesagt eine Signal-Sprachnachricht. WhatsApp solltet ihr vielleicht nicht mehr nehmen. Und da kann man sich dann gegenseitig was erzählen. Das war damals auf Kassetten, die wir uns gegenseitig zugeschickt haben. Und drauf gesprochen haben wir was und Mitschnitte ausgetauscht, dazu was erzählt und geratscht. Und so ein bisschen, so wie wir das hier in der Radiothek ja auch machen mit den unterschiedlichen Hörerreaktionen, das macht mir ja auch immer einen wahnsinnigen Spaß. So auch der Monster Audio Letter von Jesko Dirk zum Karneval 1991, abgeschickt am 4.3.91. Und der Anfang, der war jingelmäßig wie eine Stefan Kramer Show. Also Stefan Kramer hat auch, das war sein Markenzeichen, seine Stefan Kramer Radio Show gemacht und da sehr viel Druck gemacht mit vielen Jingles und viel Gebrüll und das hat auch echt Spaß gemacht. Hört ihr mal an, wie ein Briefband an mich von Jesko Dirk klang, 4.3.1991.
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11: Rosenmontag, der 11. Februar 1991. In ganz Deutschland sind sämtliche Rosenmontagszüge ausgefallen. Alle Karnevalsvereine haben ihre Sitzungen abgesagt. Aber der Ortiletter, der findet statt. Ja, und dazu begrüße ich dich, Olaf. Grüß dich. Wie gesagt, heute am Rosenmontag sitze ich hier. Und wenn meine Stimme so ein bisschen merkwürdig klingt, dann macht ihr da nichts draus, denn ich habe mich gestern unheimlich erkältet, bin nämlich mit dem Rad nach Forst gefahren. Und das ist ein bisschen ein paar Kilometer weit entfernt. Auf der Hinfahrt ging das noch, aber auf der Rückfahrt war es dann doch ein bisschen eisig kalt. Jetzt sitze ich hier, habe einen riesigen Schal um und werde mich da auch ein bisschen zurückhalten deswegen. Alles klar. Ja, ich danke dir herzlich für deinen Briefband. Und ich werde mit einem Briefband ebenfalls voller Leidenschaft, Tragödie, Action und Spannung antworten, okay? So, jetzt weg mit dem Bolero. Jetzt mache ich mal erstmal eine vernünftige Musik rein. Nehmen wir mal das hier. Mal gucken, ob hier was drauf ist. Ja, ist schon besser, ne? So, wo habe ich deinen Zettel? Moment. Ach, scheiße, jetzt geht das auch noch weg. Direkt schon das totale Chaos am Anfang. So, genau, jetzt habe ich hier mein Konzept. Also, ich danke dir für deinen Briefband, vor allem für die ganzen Gags von SWF 3 und mit Elmar Hörig, für die Sachen vom Frühstücksradio von FFN und danke auch für den Song I Love My Vibrator, aber senden werde ich nicht, denn dazu ist er doch ein bisschen zu pervers, glaube ich. Aber ich habe jetzt gerade das Richtige für dich rausgesucht. Ich kann nämlich kontern, jawohl, ich habe etwas sowas in der Art auch. Und jetzt

0: Na, was sagst du dazu? Ziemlich ätzend, ne? Ja, ich gebe es zu. Das war I Wanna Fuck You von welcher Gruppe, weiß ich gar nicht. Ich habe das nur auf Kassette. Das hat mir mal irgendjemand aus Spaß mal so überspielt. Das kam auch von irgendeiner Promotion-Single. War so wohl auf dem richtigen Markt gar nicht zu haben. Und das ist wohl auch besser so. Ja, gut, das war also meine Antwort auf deinen Song von dem Vibrator. I Love My Vibrator, genau so hieß das, ne? Okay, gehen wir weiter hier. Was habe ich mir hier noch aufgeschrieben? Do it. Ja, ich bin... was steht hier? Ich bin der einzige Mensch der Erde, bei dem Dolby-Aufnahmen genauso klingen wie ohne Dolby. Also da...
1: Ja, das war damals immer so ein Hobby, einen möglichst geilen Anfang beim Briefband hinzukriegen. Begann schon früher mit den Tonbändern. Es gab früher so zu Tonbandzeiten, auch insbesondere unter Blinden, die Leidenschaft oder das Hobby, sich gegenseitig Bänder zuzuschicken, mit was drauf erzählt und Mitschnitten und so weiter. Und da war auch mal so ein Sport, möglichst jingelig, möglichst krachend, das dann zu starten. Und das hat Jesko hier wirklich absolut perfekt hingekriegt. Das war dann hier ein Audioletter von ihm, 1991. Ja, falls euch wundert, was wir hier machen, also Stefan Kramer war ein Free-Radio-DJ, Radio-Hobby-Radio-Moderator, also wirklich neben hat er was anderes gemacht, das ist wirklich nur reine Hobby-Geschichte, aber auf hohem Niveau. Er hat also Jingles gemacht, für andere Radiosender auch, und dann eben auch Sendungen produziert, unter anderem die Stefan Kramer-Shows, die er auf verschiedensten Sendern hat laufen lassen, über seine gesamte Laufbahn im Prinzip. Das begann dann hier schon in den Ende der 80er Jahre und zog sich dann bis zur aktuellen Zeit hin. Und dieser wunderschöne Mensch, wundertolle Mensch und Radiomoderator, den ich als Hobbykollegen und als Freund schon seit 1988 schätze, also ich kenne ihn wirklich unfassbar lange, große Teile unseres Lebens, der ist leider am 7.3.2026 gestorben. Und deshalb machen wir das hier als Reminiszenz an einen großartigen Radio-DJ. Damit ihr mal so ein bisschen euch, falls ihr euch ja wundert, wer das jetzt hier zum ersten Mal hört und die Folge noch nicht weiter gehört hat, was das hier überhaupt bedeutet. Das war Lolly Secret Diamonds, Abschied von Stefan Kramer, Teil 5. Es geht weiter, wir haben noch ein bisschen Material abzufeiern hier. Und wir wollen ihn dann auch so in Erinnerung behalten. Ich möchte zumindest, wie ich ihn wahrgenommen habe, nämlich fröhlich, actionreich und er hat sich selber nicht zu ernst genommen und alles andere auch nicht und das habe ich an ihm geliebt. Falls ihr mich kontaktieren wollt, könnt ihr das gerne unter meiner Archivliste unter olaf.robinradio.de. Olaf mit F geschrieben und Robin mit BB. Jesko Dück hat auch eine Webseite, nämlich radio-benelux.de, eine Reminiszenz an den BNL-Radiosender in Eupen Anfang der 80er Jahre. Bis zum nächsten Mal. Bye bye, das war Lolly's Secret Diamonds.
2: Liebe Radiofreunde, das war Ausgabe 269 unseres Radiomagazins. 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Leider ist die Bereitstellung der kompletten Sendung manchmal aus urheberrechtlichen Gründen dort nicht möglich.

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Ich danke allen Radiofreunden, Clubs und Vereinen, die mit Beiträgen zum Gelingen dieser Sendung beigetragen haben.

0: 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Für heute verabschiedet sich euer Kuno.
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Jetzt müsste ich eigentlich Good Morning Vietnam rufen, aber so wie Robin Williams kriege ich das nie hin. Und mit ihm will ich mich auch gar nicht messen, aber trotzdem willkommen zu Star Treks Episode 49 mit Jörg Wese und einer Auswahl an Filmsongs und Liedern mit Filmbezug, die ihr vielleicht noch gar nicht oder zumindest lange nicht mehr im Radio gehört habt. Das war gerade unverkennbar Nowhere to Run mit Martha Reeves and the Vandellas, was natürlich auch irgendwie ein Programm für diese Sendung ist, denn ihr kommt mir jetzt nicht mehr aus. Zumindest hoffe ich, dass ihr nicht einfach die Kiste ausschaltet. Ich wünsche euch viel Spaß in der nächsten Stunde und wie üblich geht's auf Englisch weiter. 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Still, I'm hoping you're gonna have a lot of fun in the next hour with my choice of music. 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

Hallo, hier ist Radio Powerrumpel, am Mikrofon euer Heiko. In dieser Sendung dreht sich alles um den Antikriegsfilm Platoon. Und ihr habt gerade Adagio for Strings gehört, gespielt vom Vancouver Symphonieorchester mit den Soundeffekten aus der Szene The Village. Hört ihr jetzt aus dem Soundtrack von Platoon Tracks of My Tears von Smokey Robinson und danach Okey from Muskogee von Merle Haggard. Hier bei Radio Powerrumpel.

0: director.
1: Thank you.
2: Gucken wir uns mal den Film Platoon ein wenig genauer an.
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2: Platoon ist ein Kriegsfilm des Regisseurs Oliver Stone aus dem Jahr 1986. Er zeigt die Auswüchse des Vietnamkriegs und seine Wirkung auf Infanteriesoldaten. Bis heute ist Platoon mit Einspielergebnissen von mehr als 138 Millionen US-Dollar der dritterfolgreichste Film, der sich mit dem Thema Vietnamkrieg auseinandersetzt. Nach dem gänzlich anders gearteten Rambo 2 Der Auftrag, der allein in den USA mehr als 190 Millionen Dollar einspielte und Geboren am 4. Juli, ebenfalls von Oliver Stone, über 161 Millionen US-Dollar. Der Hintergrund: Stone verarbeitete in dem Film eigene Erlebnisse seiner Zeit im Vietnam. Platoon ist der Beginn einer Trilogie über den Vietnamkrieg. Der zweite Film ist Geboren am 4. Juli. Der Abschluss bildet Zwischen Himmel und Hölle. Nachdem Oliver Stone für sein Filmprojekt gut 9 Jahre keinen Geldgeber fand, der deillusionierte Rückblick auf den Alltag des Vietnamkriegs verhieß kein gutes Geschäft zu werden, war Hemdale eine britische dominierte Independent Company 1986 bereit, die Finanzierung dieser Produktion zu übernehmen. Die Produktionskosten lagen bei 6 Millionen US-Dollar und waren damit nur halb so hoch wie für vergleichbare Hollywood-Filme aus der Mitte der 1980er Jahre. So entstand auf den Philippinen innerhalb von nur 6 Wochen unter schwierigen Produktionsbedingungen eine filmische Aufarbeitung des Vietnamkriegs. Stone ist gegen Ende des Films in einem Cameo-Auftritt als Bataillonskommandeur in einem Bunker, der von einem nordvietnamesischen Selbstmordkommando mit einem Sprenggürtel zerstört wird, zu sehen. Platoon verhalf dem Schauspieler Charlie Sheen zum Durchbruch. Dessen Vater Martin Sheen hatte 1979 die Hauptrolle in dem Vietnamfilm Apocalypse Now von Francis Ford Coppola gespielt. In weiteren Nebenrollen sind Johnny Depp und der spätere Oscar-Preisträger Forrest Whitaker zu sehen. Jetzt geht's erstmal weiter mit dem Soundtrack. Ihr hört The Doors mit Hello, I Love You und danach Jefferson Airplane mit White Rabbit.

Das war Jefferson Airplane mit White Rabbit. Hört ihr jetzt das Vancouver Symphonieorchester mit der Szene Barnes Shoots Elias?

Ihr hört Radio Powerrumpel mit dem Soundtrack von Platoon. Die Kritiken: Platoon wurde von den Kritikern sehr positiv aufgenommen und erreichte bei Rotten Tomatoes basierend auf 64 Kritiken eine Bewertung von 88%. Zusammenfassend heißt es dort: Aufgrund der persönlichen Erfahrung des Regisseurs Oliver Stone in Vietnam verzichtet Platoon auf eine einfache Predigt zugunsten einer erschütternden, bodenständigen Sicht auf den Krieg. Unterstützt durch die kompromisslosen Darstellungen von Charlie Sheen und Willem Dafoe. In der IMDb ist der Film seit Erstellen der Liste der Top 250 Filme ständig vertreten und belegt aktuell Platz 187. Der mit 4 Oscars ausgezeichnete Vietnamfilm wurde in der deutschen Presse und Öffentlichkeit zunächst ambivalent aufgenommen. Einige amerikanische Vietnam-Veteranen aber gingen so weit zu sagen, Platoon sei der erste Spielfilm, der zeige, was Vietnam wirklich war. Die Zeit nannte Platoon ein Märchen über Vietnam, gepolstert mit den naiven Einsichten des Veteran Oliver Stone. Die Frankfurter Allgemeine Zeitung fragte sich, ob Platoon die Nulllösung des Vietnam-Problems sei, die endgültige Abrüstung der Entrüstung im Kino. Die amerikanische Presse feierte Platoon dagegen überwiegend als ersten realistischen Kriegsfilm. Die Zahl von Kritikern

verschwinden einfach. Ich glaube, dass der Film ein amerikanischer Klassiker wird. Die anderen Vietnam-Filme aus Hollywood haben die Geschichte vergewaltigt. Platoon ist hingegen historisch und politisch richtig. Soweit David Halberstam. Ja, TV Spielfilm sagt, trotz teilweise überladener Symbolik vollbrachte Oliver Stone mit seiner schonungslosen Collage das Kunststück, die unter den Soldaten allgegenwärtige Todesangst für den Zuschauer sichtbar zu machen, was dem mit 4 Oscars prämierten Stahlgewitter allerdings fehlt, ist ein Hinweis darauf, dass nicht die Amerikaner, sondern die Vietnamesen mit über 1 Million Toten, USA waren es 60.000, Hauptleidtragende des Krieges waren. Die Filmbewertungsstelle Wiesbaden verlieh der Produktion das Prädikat besonders wertvoll. Hört ihr jetzt aus dem Soundtrack von Platoon Respect von Aretha Franklin und danach Sitting on the Dock of the Bay von und mit Otis Redding. Hier bei Radio Power Rumpel.

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0: 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Weiter geht's mit dem Soundtrack von Platoon. Ihr hört jetzt When a Man Loves a Woman von Percy Sledge und danach Groovin' von The Rascals.

Ja, das war schon fast der Soundtrack vom Film Platoon. Hört ihr jetzt zum Schluss noch Adagio for Strings vom Vancouver Symphonieorchester? Und zwar in der Version der Schlussszene des Filmes. Also im Prinzip, wo der Hauptdarsteller mit dem Hubschrauber ausgeflogen wird. Dementsprechend natürlich ist auch die Geräuschkulisse.

0: Ja, das war der Soundtrack von Platoon. Jetzt kommt erstmal ein bisschen Werbung.
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Ja, das war sie, die 59. Sendung von Radio Powerrumpel. 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Hiermit darf ich mich verabschieden. Falls ihr mir noch einen Empfangsbericht schicken möchtet per E-Mail, radiopr@partyheld.de. Tschüss, euer Heiko von Radio Powerrumpel.